0: gemütlich erwachen mit der Lady Gaga im Ohr. Million Reasons habt ihr gehört, halb 6.
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0: Ja, halb 6 Uhr, für uns ist es schon hell. Das ist einfach das Schöne am Sommer. Früh aufstehen fällt dem toll leichter. So geht das auch so, Jonas Wüttrich.
2: Ja, das ist definitiv so. Gut, dann, als ich den Morgen auf bin, war ja der gleich noch nicht ganz hell gewesen, aber ja, es ist schon schön, wenn es da oben jagt eins, wenn wir hier sind, eigentlich fängt auf hell warten. Das ist schon... Ja, so ist eine Frühschicht halt schon ein bisschen angenehm. Ich glaube, es geht nicht um uns so.
0: Ich glaube so, ein schönes Aufstehen und einen angenehmen Start in den Tag, das ist auch etwas, wo die Fans der deutschen Nationalmannschaft am Morgen nicht haben.
2: Oh nein, auch gar nicht. So haben sich das auch die wenigsten vorgestellt. Das deutsche Nationalteam ist in der Schult-WM-Nächte doch ziemlich überraschend schon im 16. Finale rausgefallen. Gegen Paraguay war Deutschland Favorit gewesen. Das kann man glaube schon so sagen. Nach der Verlängerung war es aber gegen noch 1-1 gewesen und im Penaltyschiess haben die Deutschen durch den Kürzer gezogen.
0: Oh yeah, ja, das ist definitiv nicht das, was sich Deutschland an dieser WM hat erhofft. Alles rund um den Match und die Resultate aus den anderen Spielen, die Nächte und die Nacht sind gelaufen, gibt es dann bei uns in unserem WM-Magazin um 20:06.
2: Wer im Gegensatz zu Deutschland etwas zu feiern hatte, das war Burgdorf. Dort war gestern die Solette. Das grosse Fest mit Umzug durch die Stadt zum Abschluss des Schuljahres. Wir schauen dann morgen noch einmal zurück auf gestern. Wundert hat uns dort vor allem auch, was die Organisierenden haben gemacht haben, dass es für die Schülerinnen und Schüler, aber auch für die Leute, die dort festen, nicht allzu heiß wird. Und gestern war es doch noch einmal stauwarm.
0: Ja, zurückschauen tun wir dann morgen auch noch einmal auf das Elite Open Air, das am Wochenende zu lang noch war. Und wir schauen zurück auf die Bauzeit der neuen Stebachbrücke im Trubschachen. Seit letzter Woche können die Autos über die neue Brücke fahren. Und gleichzeitig kommt jetzt die alte nebendran weg. Wie das geht, gibt es im Verlauf vom Morgen.
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0: Wir starten trocken in der Dienstag. Es hat ein paar tiefere Wolken rum, bei aktuell 18 Grad. Die Feuchtigkeit in der Luft die bleibt. Es wird also recht tüppig heute. Im Verlauf des Tages gibt es aus dieser Feuchtigkeit raus auch wieder mehr Quellwolken. Und am Nachmittag und am Abend kann es dir auch vielen Orten regnen oder gewittern. Das dann bei maximal 26 Grad.
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0: Auf der Strasse alles in Ordnung. Freie Fahrt hat er. Mit euch durch den Morgen geht Jonas Wüttrich und ich, Diana Weiss. Und jetzt gibt es neue Musik hier auf Neo Ace. Repeat It kommt von Martin Garrix zusammen mit dem Ed Sheeran. Vor gut einem Monat neu rausgekommen. Guten Morgen miteinander.

0: Miley Cyrus auf Neues mit Flowers, 13 Minuten vor den 6. Mehr Platz. Rückzugsorte für die Menschen mit besonderen Bedürfnissen, bessere Lager und auch mehr Räume für Sitzungen. Die Stiftung BWO von Langnau plant im Gewerbsgebiet Schäri-Schachen einen Neubau für ihre ADW-Werkstatt. Dort arbeiten rund 130 Menschen mit Beeinträchtigung. Das Ziel ist ihre berufliche Integration.
1: Wir müssen die bestehende Werkstatt ersetzen. Wir haben dort ein Mietverhältnis am jetzigen Standort. Und das wird Ende 2029 beendet.
0: Erklärt der Johann Sommer, Stiftungsrat der Stiftung BWO. Schon im 29. muss der Neubau also stehen. Ob das nicht ein bisschen sportlich wird, das erzählt uns der Johann Sommer gleich um 6 Uhr in den Nachrichten.
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0: Amy Winehouse ist das. Am Dienstag Morgen, jetzt haben wir 6 Uhr.
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2: Mit mir Jonas Wüttrich, guten Morgen. Die Stiftung BWO plant im Schäri-Schacher Gemeinde Langnau einen Neubau. Ein beliebter Ausflugsberg Cimetta oberhalb von Locarno brennt der Wald. Und das Wetter am Dienstagmorgen ist freundlich. Hier und da hat es noch ein paar Restwolken. Dann am Abend gibt es dann um ein Gewitter und typische 26 Grad. Die Stiftung BWO, die ihren Hauptsitz in Langnau hat, plant im Gewerbsgebiet Schäri-Schachen im Bärau einen Neubau vor Werkstatt. Rund 130 Menschen mit Beeinträchtigung arbeiten dort. Das Ziel ist ihre berufliche Integration. Mit dem Neubau will die Stiftung das Angebot auch in Zukunft langfristig anbieten können. Am jetzigen Standort vor Werkstatt muss die Stiftung bis Ende 2029 raus. Darum plant die BWO schon seit 2 Jahren einen Neubau und hat für das im Schäri-Schachen Land gekauft, erklärt Johann Sommer, Stiftungsrat von Stiftung BWO. Aktuell läuft das Baubewilligungsverfahren.
3: Wir haben eine Bauzeit von gut 2 Jahren. Also das heisst, Mitte 2027 muss der Bau können starten. Und dann müssen wir eigentlich bis Ende dieses Jahres die Sicherheit haben, dass der Bau finanzierbar ist.
2: Der Zeitplan ist auch so sportlich, das ist schon Johann Sommer klar.
3: Vielleicht jetzt nicht unbedingt vom Baugesuch her, wahrscheinlich werden wir die Baubewilligung haben, bevor dass wir eben die Finanzierung sichergestellt haben.
2: Finanziell gäbe es noch Sachen zu klären. Unter anderem geht es auch noch darum, wie viel Geld vom Kanton Bern kommt. Wie viel das ganze Projekt kostet, verratet der Johann Sommer nicht. Klar ist aber, das Land, das die Stiftung BWO hat gekauft und die Planung bis dahin haben etwa 3 Millionen Franken gekostet. Am Freitagmorgen ist in der Stadt Bern eine tote Frau gefunden worden. Die Polizei konnte die Frau jetzt identifizieren. Es ist ein 20-jähriger Schweizer aus dem Kanton Bern. Wieso und wie genau die Frau ist gestorben, ist aber weiterhin nicht klar, schreibt die Kantonspolizei Bern. Bei der Ermittlung hat die Polizei 2 Männer vorläufig festgenommen. Für einen 35-jährigen Mann hat die Polizei einen Antrag für Untersuchungshaft gestellt. Der 2. Mann hat nach Abklärung gehen. Die Staatsanwaltschaft Bern-Mittelland untersucht jetzt, ob der 35-Jährige etwas mit dem Tod von Frau zu tun hat. Oberhalb von Locarno hat Nächte der Wald angebrannt. Das meldet der Bund über die Alarm-App Alert Swiss. Die Löscharbeiten laufen. Laut dem italienischsprachigen Radio-Fernsehen RSI brennt der Wald bei der Ortschaft Gardata am Hang vom beliebten Ausflugsberg Cimetta. Wie viel Wald es brennt und wie gross der Schaden ist, ist im Moment nicht klar. In vielen Regionen der Schweiz ist die Gefahr für Waldbrände gross oder sehr gross. Das zeigt die Gefahrenkarte vom Bund. Dann gehen wir an die Shoot-WM. Aktuell laufen 16. Finalspiel. In denen hat gestern Schweizer Zeit Brasilien mit 2:1 gegen Japan gewonnen. Das erlösende Goal zum 2:1 schießt der Rekordweltmeister aus Brasilien erst spät in der 95. Minute. Für Deutschland hingegen hat es kein Happy End gegeben. Die Deutschen fallen die Nacht unerwartet früh raus. Im 16. Final hat das DFB-Team mit 3:4 nach Penalty-Schiessen gegen Paraguay verloren. Nach der Verlängerung war 1:1 gewesen. In der Verlängerung hat Deutschland das vermeintliche 2:1 geschossen. Das hat aber wegen einem Foulspiel nicht gezählt. Und kurz vor der 6. ist auch der Match zwischen Holland und Marokko fertig geworden. Marokko gewinnt das Spiel im Penalty-Schiessen mit 4:3. Für Holland ist die WM so durch.
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0: Wir starten freundlich in den Dienstag und auch trocken. Es hat ein paar tiefere Wolken noch oben von der Nacht. Die Feuchtigkeit in der Luft, die bleibt ja den ganzen Tag. Es wird recht tüppig heute. Aktuell haben wir noch 18 Grad. Es gibt ja bis zu 26 Grad. Und im Verlauf des Tages gibt es aus dieser Feuchtigkeit in der Luft ja wieder mehr Quellwolken. Und so kann es am Nachmittag und am Abend auch immer wieder regnen oder auch mal gewittern. Morgen wird es dann verbreiteter nass. Schon am Morgen ist es bewölkt und am Vormittag regnet es. Im Verlauf des Nachmittags rechnet es morgen wieder mehr ab.
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0: Habe ich keine Meldungen für euch, ihr könnt fahren.
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0: Guten Morgen, Diana Weiss am Mikrofon. Ich hoffe, ihr seid fit und zweg. Und für alle Burgdorferinnen und Burgdorfer, die gestern noch lange an der Solette gefeiert haben, Ja, dann hoffe ich, Sie haben heute frei genommen. Und nicht vergessen, den Radiowecker umzuprogrammieren. Wenn ihr das hört, liebe Burgdorferinnen und Burgdorfer, heute überlegen, ob ihr wirklich auf müsst. Und wenn nicht, einfach noch ein bisschen vom Bett aus weiterhören. Dann geht die Salette nämlich noch mal ein bisschen länger. Wir hören zurück auf das Volksfest, gerade nach der Meghan Trainor. Guten Morgen.

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Weisse Röckli, weisse Hemli und ganz hat nach da geweckt. 9 Minuten nach den 6. Weisse Röckli, weisse Hemli und ganz viele Blumen.

0: Dom, bitte.
1: Ich bin schon seit einigen Stunden da. Ich habe ein bisschen Überblick geschafft und ich merke, alle die Maßnahmen, die wir angeboten haben, wird auch gebraucht. Das sind Brunnen und auch Bewässerungsanlagen. Es gibt auch Bäche zum Trinken und Wasser wird angeboten. Ja. Ich glaube, bis jetzt sehen wir zufriedene Leute.
0: Aber für euch war es jetzt das erste Mal. Ja, was denkt ihr, fahrt ihr die nächsten 10 Jahre weiter jetzt so nach der ersten Erfahrung? Wie ist es so?
1: Sehr gerne, weil ich gerne gestalte und ich merke, wie in unserem Team Kollegen zufrieden sind und auch gerne mitmachen. Und ja, hat eine gute, positive Stimmung.
0: Mhm. Aber im Vorfeld hat es ja geheißen, wir wollen schon ein bisschen etwas anpassen, schauen. Jetzt so nach der ersten Ausgabe, die ihr selber leitet, gibt es schon so Sachen, wo ihr sagt, ja, das würden wir vielleicht nächstes Jahr anpassen gehen?
1: Im Moment nicht. Wir sind sehr behutsam mit Traditionen, was Solette angeht. Wir bekommen immer Rückmeldungen an der ersten Sitzung nach den Sommerferien, was vielleicht verändert werden kann. Aber das sind nicht viele Veränderungen eigentlich, nur in großem Ausmaß. Wir sind zufrieden, wie es bis jetzt läuft. Und ich glaube, alle anderen auch.
2: Solette zu Burgdorf ist also gelungen, erzählt die Präsidentin des Solette-Ausschusses, Christine Schaffigina. Solette dieses Jahr das erste Mal vom neuen OK-Vorstand organisiert. Und die Burgdorferinnen und Burgdorfer, oder alle, die im Herzen noch sind, freuen sich auch schon wieder auf Solette nächstes Jahr.

0: Mr. Tambourine Man kommt von The Birds. 20 Minuten nach der 6.
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0: So haben sich das auch die wenigsten vorgestellt. Das deutsche Nationalteam ist an der Shoot-WM schon früh ausgeschieden. Nach der Schweizer Zeit war Paraguay Endstation für die Deutschen, Jonas Wüttrich.
2: Die deutsche Nazi schon erwartet früh rausgefallen. Das ist richtig. Im 16. Finale hat das DFB-Team mit 3-4 nach Penaltyschiessen gegen Paraguay verloren. Nach der Verlängerung war 1-1. Im Penaltyschiessen hat Deutschland in 6 Anläufen nur 3-mal geprägt, Paraguay 4-mal.
0: Zu reden hat die Verlängerung. In der 105. Minute hat Deutschland vermeintlich 2-1 geschossen. Das hat aber wegen einem Foulspiel nicht gezählt. Die Fans, die Fernsehexperten in Deutschland und auch der deutsche Trainer Julian Nagelsmann sind mit diesem Entscheid gar nicht zufrieden. Der Nagelsmann redet in einem Fernsehinterview von einem Skandal.
2: Paraguay spielt jetzt im Achtelfinale gegen Sieger aus dem Match Frankreich gegen Schweden. Und schon früher am Abend hat Brasilien mit 2-1 gegen Japan gewonnen. Das erlösende Goal zum 2-1 schießt Brasilien erst spät in der 95. Minute.
0: Der Rekordweltmeister hat gegen Japan aber lang geknorzelt. Die Japaner haben nach der ersten Halbzeit geführt. Der Ausgleich ist in der 56. Minute gekommen. Brasilien spielt im Achtelfinale als nächstes gegen Sieger aus der Partie Elfenbeinküste gegen Norwegen.
2: Erst vor gut 20 Minuten ist der 16. Finale zwischen Holland und Marokko fertig geworden. Auch dieser Match war knapp und bis ins Penaltyschiessen gegangen. Der setzt sich Marokko durch und gewinnt schlussendlich mit 3-4. Und Marokko ist jetzt der 8-Finalgegner vom Gastgeber Kanada.
0: Die Schweizer Nazi ist ja am Freitagmorgen früh um 5 Uhr Schweizer Zeit wieder im Einsatz. Heute reisen die Schweizer Nazi von San Diego auf Vancouver, wo sie dort der 16. Finale gegen Algerien spielt. Dort hat die Schweiz auch schon den letzten Gruppenmatch gegen Kanada gehabt.
2: Und dann zum Schluss noch die Meldung vom tschechischen Team. Tschechien ist in der WM mit nur einem Punkt nach der Vorrunde rausgefallen und enttäuscht über das Resultat. Jetzt haben sich der Schutzverband und der Trainer Miroslav Kubek geeinigt, dass sie nicht mehr zusammen weiterfahren.
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0: My life is a rollercoaster, heisst der Song hier. Hört auf Neways. Jetzt gibt es für euch ein Update. Informiert in Tag starten könnt ihr um 6:30.
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2: Mit Jonas Wüthrich. Ab morgen ist eine gewaltfreie Erziehung im Schweizer Gesetz verankert. Der Kanton Bern findet diesen Schritt gut. Kinder haben das Recht, ohne körperliche und psychische Gewalt aufzuwachsen. Gewalt gegen Kinder sind aber nach wie vor ein Problem, schreiben verschiedene kantonale Direktionen. Gleichzeitig betont der Kanton aber, dass Eltern auch in Zukunft Regeln und Grenzen sollen setzen, aber respektvoll ohne Gewalt. Familien können sich bei Fragen oder Problemen bei verschiedenen Beratungsstellen Hilfe holen. Die Angebote hat der Kanton Bern in letzter Zeit ausgebaut. 4 Tage nach den Strauben-Erdbeben in Venezuela geht die Opferzahl weiter ab. Die Zahl der Todesopfer ist mittlerweile bis auf mindestens 1719 aufgegangen. Das sagt der Präsident der Nationalversammlung, der Jorge Rodriguez. Rund 5000 Menschen sind dazu verletzt. Die UNO geht im Moment von 50'000 Vermissten aus. Rettungskräfte suchen weiter nach Überlebenden. Das Ausmaß im Katastrophengebiet ist nach wie vor unübersichtlich, heisst es vor UNO. Und noch Sport Schutte, der Elmin Rastoder wechselt vom FC Thun zum griechischen Spitzenclub Panathinaikos Athen. Das schreibt der FC Thun Nächte. Der Stürmer ist eine wichtige Figur in der Thuner Meistermannschaft von heuer gewesen. Er ist seit dem Sommer 2024 im Berner Oberland. Er war letzte Saison mit 15 Goal der beste Thuner Goalschütze.
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0: Wir starten richtig freundlich in den Dienstag, aktuell um die 18 Grad, blauer Himmel und Sonnenschein. Es gibt aber im Verlauf des Tages wie mehr Quellwolken dazu und am Nachmittag und am Abend kann es wieder gewittern. Und das tut dir da zum Teil recht geil, mit viel Regen in kurzer Zeit und starkem Luft. Temperaturen maximal bei tüppigen 27 Grad.
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0: Eine Meldung habe ich hier von den Autobahnen. A1 Zürich Richtung Bern. Da stocken sie im Moment zwischen Herkingen und Lutherbach gerade auf mehreren Abschnitten. Gute Fahrt! Der Jonas Wüthrich und Jana Weiss mit noch unterwegs an dem Dienstagmorgen, 6:30 gewesen. Jonas, was ist so dein Trick zum Wachwerden?
2: Das ist jetzt eine gute Frage. also Kaffee?
0: Gegen eine gute Idee?
2: Ja, nein, weisst du, ich habe so ein bisschen das Problem, ich brauche gegen ein Moment, bis ich wach bin. Okay. Ich bin nicht so der Morgenmensch, aber viel hilft mir auch, ein bisschen frische Luft. Also wenn ich das Velo nehme für hierher, dann geht es meistens ringer, als wenn ich irgendwie mit dem Auto komme. Oder, ja, das hilft mir irgendwie.
0: Also ich fasse zusammen, Kaffee, frische Luft und ich habe noch eine Idee. Also ein bisschen bewegen. Bewegen wäre nicht schlecht. So ganz häufig die Maschine in Gang geben. Ja, genau. Wir tun so ein bisschen stampfen. Ein bisschen klatschen. Noch ein bisschen Summen dazu. Etwa so.

0: Musik von Ray Garvey hier auf Neo Ace Take This Heart. Wir haben 20 vor 7.
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0: Der Dienst macht doch einen richtig freundlichen Eindruck. Ist das so, Sarina Leuthold vom Meteotest Bern?
2: Ja, zuerst jetzt auf jeden Fall schon. Also am Vormittag ist es eigentlich sonnig und auch trocken. Dann am Nachmittag gibt es dann doch auch wieder Quellwolken, die sich hier bilden. Und ja, in weiteren Folge davon gibt es dann wieder Regengüsse und Gewitter. Und die können dann auch wieder zum Teil recht kräftig sein, viel Regen bringen in einer kurzen Zeit. Und eben auch der Wind kann zum Teil recht auffrischen. Also es ist ähnlich wie gestern, so ein bisschen im Tagesgang. Und die Temperaturen sind auch ähnlich. Die Höchstwerte sind so um die 6, 27 Grad. Und eben mit der Feuchtigkeit ist es halt entsprechend typisch.
0: Ja, bei diesen Gewittern, da weiss man nie so klar, wer jetzt wirklich aus dem Regen verwirrt. Wie sieht es morgen aus? Wird es nochmal nass?
2: Ja, also es kommt dann nachher in der Nacht auf morgen mal etwas auf. Das bleibt ein bisschen lebendig und auch morgen am Vormittag ist es häufig bewölkt in der Region und es wird auch hier immer mal wieder noch Regengüsse und Gewitter geben. Wahrscheinlich wird es sich so ein bisschen in den Nachmittag reinziehen, bis hier oben. Dann wird es langsam so vom Mittelland her ein bisschen abtrocknen und auflockern. Und ja, dann nachher doch langsam einen neuen Wetterwechsel einläuten, sozusagen. Die Temperaturen, die Höchstwerte sind um die 25 Grad, also nochmal ein Stück tiefer.
0: Ja, und der Wetterwechsel, was meinst du damit? Was passiert da noch?
2: Ja, es ist dann wieder Hochdruckwetter angesagt. Voraussichtlich ist es sicher mal in der zweiten Wochenhälfte bis mit dem Sonntag. Wahrscheinlich auch noch darüber aus. Sonnig und trocken, vielleicht in der Nacht vom Donnerstag auf den Freitag könnte es mal ein bisschen Wolken geben, vielleicht ein paar wenige Regentröpfe, aber wahrscheinlich wird es eher auf die trockenen Seite bleiben und sonst eben bleibt es trocken, ist es trocken bei Temperaturen, die am Nachmittag wieder gegen die 30 Grad werden ansteigen.
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0: auf Neo 1 mit Caroline. 10 Minuten vor der 7. Brasilien schießt Siegesgoal gegen Japan erst in der 95. Minute. Deutschland geht überraschend gegen Paraguay raus und Holland scheitert gegen Marokko auch im Penaltyschiessen. Eine Shoot-WM ist nächte und die Nacht auf heute viel passiert. Jetzt schauen wir aber, was sonst sportlich noch so ist gegangen.
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0: Jonas Wüttrich.
2: Wir starten mit Shooten. Der Elmin Raftoter wechselt vom FC Thun zum griechischen Spitzenclub Panathinaikos Athen. Das schreibt der FC Thun Nächte. Der Stürmer ist eine wichtige Figur in der Thuner Meistermannschaft von heute. Er ist seit dem Sommer 2024 im Berner Oberland. Letzte Saison war er mit 15 Goals der beste Thuner Goalschütze.
0: Und eine Transfermeldung gibt es auch vom FC Basel. Der Benny Traoré verlässt den FC Basel und wechselt in die US-amerikanische Shootliga zum New York City FC. Das meldet Basler Nächte. Der 23-Jährige hat seit dem Sommer 2024 bei Basel gespielt und seit 80 Matches geshootet und 25 Goals geschossen.
2: Die Grasshoppers Zürich haben einen neuen Besitzer. Nach 2,5 Jahren hat der Los Angeles FC seinen Anteil am Club verkauft. Der neue Eigentümer ist die Investorengruppe Bridge Football Group mit dem Schweizer Anwalt Ludovic Tölescha als CEO und chinesischer Geldgeber.
0: Das Ziel ist, einen stabilen und wettbewerbsfähigen Club aufzubauen. Sie wollen, dass die Leute im Clubumfeld wieder stolz auf GC sein können, heisst es in der Medienmitteilung.
2: Dann wechseln wir zum Tennis. Der Dominik Stricker hat zum Challenger-Turnier im französischen Troyes die nächste Runde geschafft. Gestern Nachmittag hat der Grosshochstädter in 2 Sätzen mit 6:2 und 6:4 gegen Philipp Henning aus Südafrika gewonnen. Im Achtelfinale spielt der Dominik Stricker morgen gegen Russ Marat Scharipov.
0: Und dann noch ein Blick auf Wimbledon. Die Weltnummer 1, der Jannik Sinner, hat gestern Nami in der ersten Runde knorzelt. Gegen die serbische Weltnummer 50, Mijomir Kecmanovic, hat der Südtiroler nach 3,5 Stunden aber gewonnen.
2: Und heute im Verlauf sind zu Wimbledon oder Stan Wawrinka, Viktoria Golubic und Simona Walter im Einsatz. Die Belinda Bencic, die hat ihren Match in der ersten Runde gestern gewonnen und ist schon weiter.
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0: Der Bruno Mars singt auch Grenade auf Neo Ace. Und mit dem wird es 7.
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2: Mit Jonas Wüttrich, guten Morgen. Die Stiftung BWO plant im Schäri-Schach in der Gemeinde Langnau einen Neubau. Am beliebten Ausflugsberg Cimetta oberhalb von Locarno brennt der Wald. Und das Wetter am Dienstagmorgen ist freundlich. Hier und da hat es noch ein paar Restwolken. Dann am Abend gibt es dann um ein Gewitter und etwa 26 Grad. Die Stiftung BWO, die ihren Hauptsitz zu Langnau hat, plant im Gewerbsgebiet Schäri-Schachen im Bärau einen Neubau vor Werkstatt. Rund 130 Menschen mit Beeinträchtigung arbeiten dort. Das Ziel ist ihre berufliche Integration. Mit dem Neubau will die Stiftung das Angebot in Zukunft langfristig anbieten können. Am jetzigen Standort vor Werkstatt muss die Stiftung bis Ende 2029 raus. Darum plant die BWO schon seit 2 Jahren einen Neubau und hat für das im Schäri-Schachen Land gekauft, erklärt Johann Sommer, Stiftungsrat von Stiftung BWO. Aktuell läuft das Baubewilligungsverfahren.
3: Wir haben eine Bauzeit von gut 2 Jahren. Also das heisst, Mitte 2027 muss der Bau starten können. Und dann müssen wir eigentlich bis Ende dieses Jahres müssen wir nachher Sicherheit haben, dass der Bau finanzierbar ist.
2: Der Zeitplan ist auch so sportlich, das ist schon Johann Sommer klar.
3: Vielleicht jetzt nicht unbedingt vom Baugesuch her, wahrscheinlich werden wir die Baubewilligung haben, bevor dass wir eben die Finanzierung sichergestellt haben.
2: Finanziell gäbe es noch Sachen zu klären. Unter anderem geht es auch noch darum, wie viel Geld vom Kanton Bern kommt. Wie viel das ganze Projekt kostet, verratet der Johann Sommer nicht. Klar ist aber, das Land, das die Stiftung BWO hat gekauft und die Planung bis dahin haben etwa 3 Millionen Franken gekostet. Am Freitagmorgen ist in der Stadt Bern eine tote Frau gefunden worden. Die Polizei konnte die Frau jetzt identifizieren. Es ist eine 20-jährige Schweizer aus dem Kanton Bern. Wieso und wie genau die Frau ist gestorben, ist aber weiterhin nicht klar, schreibt die Kantonspolizei Bern. Bei der Ermittlung hat die Polizei 2 Männer vorläufig festgenommen. Für einen 35-jährigen Mann hat die Polizei einen Antrag für Untersuchungshaft gestellt. Der 2. Mann konnte nach Abklärung gehen. Die Staatsanwaltschaft Bern Mittelland untersucht jetzt, ob der 35-Jährige etwas mit dem Tod von Frau zu tun hat. Oberhalb von Locarno hat Nächte der Wald angebrannt. Das meldet der Bund über die Alarm-App Alert Swiss. Die Löscharbeiten laufen. Laut dem italienischsprachigen Radio-Fernsehen RSI brennt der Wald bei der Ortschaft Gardata am Hang vom beliebten Ausflugsberg Cimetta. Wie viel Wald es brennt und wie gross der Schaden ist, ist im Moment nicht klar. In vielen Regionen der Schweiz ist die Gefahr für Waldbrände gross oder sehr gross. Das zeigt die Gefahrenkarte vom Bund. Gehen wir an die Shoot-WM. Aktuell laufen 16. Finalspiel. In denen hat gestern Schweizer Zeit Brasilien mit 2-1 gegen Japan gewonnen. Das erlösende Goal zum 2-1 schießt der Rekordweltmeister aus Brasilien erst spät in 95. Minute. Für Deutschland hingegen hat es kein Happy End gegeben. Die Deutschen fallen die Nacht unerwartet früh raus. Im 16. Final hat das DFB-Team mit 3-4 nach Penalty-Schiessen gegen Paraguay verloren. Nach der Verlängerung ist 1-1 gsi. Ihr Verlängerung hat Deutschland das vermeintliche 2-1 geschossen, das hat aber wegen einem Foulspiel nicht gezählt. Und kurz vor der 6. ist auch der Match zwischen Holland und Marokko fertig geworden. Marokko gewinnt das Spiel im Penaltyschiessen mit 4-3. Für Holland ist die WM so durch.
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0: Es gibt einen freundlichen Tag heute. Wir starten mit viel Sonne und um die 18 Grad in Dienstag. Allerdings kommen dann auf den Nachmittag irgendwie mehr Quellwolken dazu und es kann am Nachmittag und am Abend wieder gewittern. Und wenn es dann tut, dann tut es so richtig geil. Es kommt da viel Regen in kurzer Zeit oben an und es kann dann auch luften. Das Ganze bei maximal 27 Grad. Es wird wegen all der Feuchtigkeit in der Luft aber auch recht typisch. Morgen geht es nass weiter. Morgen am Vormittag hat es noch viele Wolken um und es kann morgen am Vormittag immer wieder regnen und auch gewittern. Auf den Nachmittag trocknet es dann an, dies noch aber ab. Das morgen bei noch ein bisschen kühleren 25 Grad.
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0: Es geht aktuell länger auf der A1 von Zürich Richtung Bern. Da stockt es auf einmal zwischen den Raststätten Gunzgenort und Lutherbach geht auf mehreren Abschnitten und den noch einmal stockenden Verkehr auf der A1 Zürich Richtung Bern zwischen Kriegstätten und Schönbühl. Gutes Ankommen euch.
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0: Ist ein Marathon gesäckelt? Macht die besten Zimtschnecken weit und breit? Ist gäng kreativ angelegt? Es gibt ganz viele verschiedene Sachen, wo Leute stolz sein können. Die Leonie Hügli von Kilberg die kann stolz sein darauf, dass sie einen Speer über 60 Meter weit schiessen kann. Das ist ja gut der Schweizer Rekord. Wie das der Ehrgeiz hat gepackt, einen Speer so können weit schiessen, so weit wie es halt geht. Das lassen wir gerade in unserer Sportstory. Wir lernen die Sportler hinter diesem Rekord kennen. Gerade nach Musik von Plüsch. Das sind Gesichter von der Stadt. Ich bin Jana Weiss. Guten Morgen.

0: Leonie Hügli zum Speerwerfen gefunden. Die Kirchbergerin schaut zurück.
1: Ich habe es einfach mal probiert. Ich glaube, es ist das 2018 ist es darum gegangen, dass man nicht mehr Bälle werfen, nicht mehr sprinten, nicht mehr Weitsprung machen, mal etwas anderes ausprobieren. Und dann habe ich das Gefühl, jetzt soll ich mal Speerwerfen ausprobieren. Und das hat auf Anhieb einigermaßen ein geklappt. Und ich hatte dann einen Trainer, den Bruno, der das Gefühl hatte, da wäre vielleicht noch Potenzial rum. Und ja, dann haben wir quasi einen Schritt aufeinander zugemacht und dann hat die Zusammenarbeit begonnen. Und ich bin einfach beim Speerwerfen geblieben, weil ich liebe es bis heute.
0: Es gibt mehrere Faktoren, sei es heute, die Sie als Leidenschaft würde beschreiben.
1: Ja, es gibt eben mega viel. Es ist sehr vielseitig. Man tut nicht nur werfen, es ist nicht nur Kraft, es ist Schnelligkeit. Es ist einfach ein Zusammenspiel von allem. Es muss mental stimmen. Und einfach, wenn man nach dem Speer sieht, fliegen, es gibt eben ein Hoch. Einfach auch die Erfolge dürfen zu feiern. Das ist schon mega schön.
0: Wie gäbe es so noch Vorbilder in diesem Sport, wo sie dran raufgeschaut hat oder gäng noch dran raufschaut?
1: Ich glaube, in der Speerwurfszene hat es so zwei, drei Personen, die ich vielleicht vom Stil her sehr schön finde, wie sie werfen. Oder auch beeindruckend, wenn sie in jungen Jahren schon grosse Leistungen gebracht. Aber jetzt gibt es so etwas spezifisch verfolge wie nicht.
0: Und mittlerweile ist die Kirchbergerin sicher national die Athletin, die den Massstab gesetzt hat. Ihre eigenen Stärken beschreibt Leonie Hügli so.
1: Ich kann mich mega für etwas begeistern. Und wenn ich voll dahinter stehe, dann gebe ich auch wirklich alles und bin sehr enthusiastisch. Und ich glaube, ja, dann gebe ich dann einfach auch Vollgas, wenn mich etwas wirklich packt.
0: Auf der anderen Seite hat die 21-Jährige auch Schwächen, gibt sie zu.
1: Ich bin ein bisschen chaotisch. Also in meinem Leben, ja, ich muss eigentlich mega viel organisieren, muss aber sagen, ich bin auch sehr chaotisch unterwegs. Ich habe dort sicher noch Potenzial und noch ein bisschen Luft nach oben. Das würde mein Trainer sicher auch bestätigen.
0: Erklärt Leonie Hügli, die bis jetzt auf ein sportliches, erfolgreiches 2026 zurückschaut. 61,94 Meter hat sie Mitte Mai mögen. Das ist nationaler Rekord. Und gleichzeitig hat sie damit auch den Wert geschafft, den es braucht, für heuer an die Europameisterschaft zu gehen.
2: Auf die schaut Leonie Hügli den Morgen zusammen mit Janik Lanz führen, wie sie auf einen Grosswurf von Mitte Mai zurückschaut. Das könnt ihr jetzt schon nachhören auf neo1.ch.
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0: Guten Morgen, 20 ab 7 ist bei einer Einladung mit leeren Hängen vor der Tür stehen. Ja, bei guten Freunden, die du eh alle Woche siehst, kannst du das ohne Probleme. Aber es gibt auch andere Situationen, wo man gerne noch so ein kleines Geschenk dabei hat. Aufmerksamkeit, um zu sagen, hey, schön darf ich hier sein. Merci, machst du dir die Mühe. Die grosse Frage ist aber dagegen, was? Was soll ich dieser Person echt mitbringen? Ja, wie wär's mit Mau?
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0: 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Ja, okay, nicht einfach ein ganz normales Pack Weissmau aus dem Laden, sondern so ein spezielles, direkt vor Mülli in der Region. Ein Mau für Pizza zum Beispiel, dazu noch ein Olivenöl, Kräutchen und Tomatensauce. Und schon hast du einen herzigen Geschenkkorb, den man sogar brauchen kann. Genau das ist die Idee von ihren Geschenksäcken in der Mühle Kleb im Rüegsbach. Das erzählt die Inhaberin Katja Stauder.
2: Das kannst du auch selber zusammenstellen. Ein Müsli, ein bisschen Teigwaren, ein Mehl, zwei Mehl, je nachdem, wie gerne das du backen oder dann vielleicht irgendetwas dazu.
0: Ja, pauschal zum Verschenken, oder? Ihr könnt einfach für euch schneuken. Wir haben auf jeden Fall Gutscheine parat für den Laden von der Mühle Kleb im Rüegsbach. Für was ihr die braucht, die Gutscheine, das könnt ihr selber sagen. Gewinnen könnt ihr auf jeden Fall, indem ihr eine Stimme richtig erkennt.
3: Ich glaube, es ist das 2018 ist es darum gegangen, dass man nicht mehr Bauen werfen, nicht mehr sprinten, nicht mehr Weitsprung machen, mal etwas anderes ausprobieren. Und dann habe ich das Gefühl, dass ich mal Speerwerfen ausprobieren.
0: Kommt sie euch bekannt vor? Vor- und Nachnamen brauche ich, dann gibt es 50 Franken von der Mühle Kleb. Wenn ihr sogar noch eine zweite Stimme wisst, dann gibt es ganze 150 Stutz. Schauen wir dann an, wir spielen gang wie gang, gerade nach der halben 8.
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2: Guten Morgen miteinander, 7:30.
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4: Mit Jonas Wüttrich. Ab morgen ist eine gewaltfreie Erziehung im Schweizer Gesetz verankert. Der Kanton Bern findet diesen Schritt gut. Kinder haben das Recht, ohne körperliche und psychische Gewalt aufzuwachsen. Gewalt gegen Kinder sind aber nach wie vor ein Problem, schreiben verschiedene kantonale Direktionen. Gleichzeitig betont der Kanton aber, dass Eltern auch in Zukunft Regeln und Grenzen sollen setzen, aber respektvoll ohne Gewalt. Familien können sich bei Fragen oder Problemen bei verschiedenen Beratungsstellen Hilfe holen. Die Angebote hat der Kanton Bern in letzter Zeit ausgebaut. 4 Tage nach den Strauben-Erdbeben in Venezuela geht die Opferzahl weiter ab. Die Zahl der Todesopfer ist mittlerweile bis auf mindestens 1719 aufgegangen. Das sagt der Präsident der Nationalversammlung, der Jorge Rodriguez. Rund 5000 Menschen sind dazu verletzt. Die UNO geht im Moment von 50'000 Vermissten aus. Rettungskräfte suchen weiter nach Überlebenden. Das Ausmaß im Katastrophengebiet ist nach wie vor unübersichtlich, heisst es vor UNO. Und noch Sport shooten. Der Elmin Rastoder wechselt vom FC Thun zum griechischen Spitzenclub Panathinaikos Athen. Das schreibt der FC Thun Nächte. Der Stürmer ist eine wichtige Figur in der Thuner Meistermannschaft von heuer gewesen. Er ist seit dem Sommer 2024 im Berner Oberland. Er war letzte Saison mit 15 Goals der beste Thuner Goalschütze gewesen.
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2: Die erste Hälfte von dem Dienstag ist auf jeden Fall freundlich. Wir starten mit Sonne und blauem Himmel in den Tag. Das bei um die 18 Grad. Am Nachmittag gibt es dann bis zu 27 Grad. Und es wird eben auch recht typisch, weil es gibt auf dem Nachmittag irgendwie mehr Quellwolken. Und dann kann es an vielen Orten regnen oder gewittern. Und wenn es tut, dann kann es so richtig geil tun. Das ist viel Regen, der in kurzer Zeit oben ankommt. Und es kann dann auch luften oder sogar hageln. Das ist nicht ganz ausgeschlossen. Und morgen Mittwoch, da regnet es dann nochmal. Am Vormittag haben wir Regen und auch Gewitter. Das dann verbreitet er im Neo 1 Land. Auf den Nachmittag wird es aber schon wieder trocken.
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2: Es steht aktuell auf der A1 Zürich Richtung Bern zwischen den Raststätten Gunzgenort und Lauterbach. Das geht auf mehreren Abschnitten. Und dann steht es nochmal von Zürich Richtung Bern zwischen Kriegstätten und Schönbühl. Viel Geduld euch. Das war schnell eins am Dienstagmorgen, 7:30 gewesen. Und jetzt heisst es gut zuhören. Für alle, die gerade in diesem Moment die letzten Flöckchen aus Müsli-Päckchen rausgeschüttelt haben, könnt jetzt gerade im Radio euren Vorrat wieder auffüllen. Weisst du, wie gebig? Ja, wir spielen in unserem Morgenspiel um Gutscheine von der Mülli Kleb im Rüegsau-Schachen. Dort könnt ihr euch eindecken mit x verschiedenen Müsli-Sorten oder natürlich auch mal bis an Bachhachen mit Mehl. Oder auch herzige Geschenksätze. Gibt es alles, ihr könnt mit Gutscheinen in Hand schneuken, wenn ihr mir den richtigen Namen zu einer Stimme könnt sagen. Und diese Stimme ist es der Morgen.
6: Ich glaube, es ist das 2018, ist es darum gegangen, dass man nicht mehr Bauen werfen, nicht mehr sprinten, nicht mehr Weitsprung machen, mal etwas anderes ausprobieren. Und dann habe ich das Gefühl, dass ich mal Speerwerfen ausprobieren.
2: Wer ist das? Jetzt geht anrufen und gewinnen. Wenn ihr diese Stimme wisst, gibt es 50 Franken. Da kommt ihr also schon weit bei der Mülli Kleb. Ihr könntet aber auch noch weiterspielen, eine zweite Stimme hören. Und wenn ihr die dann auch wisst, gibt es sogar ganze 150 Franken insgesamt. Wenn ihr es nicht wisst, dann geht ihr allerdings leer aus. Das ist so ein bisschen der Risikofaktor bei unserem Spiel. Schauen wir dann alles nochmal in Ruhe an, wenn es soweit ist. Zuerst anrufen und probieren. 0588 17 17 17. Das ist das Nummer zu mir ins Studio. Ich bin Jana Weiss. Wir hören uns entweder jetzt gleich am Telefon oder ihr hört den Elton John. Der Redwelli.

0: auch schön ein bisschen Musik hier aufnehmen. Ist Don't Go Breaking My Heart vom Elton John. 20 vor 8 und wir spielen.
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0: Wir spielen um insgesamt 150 Franken von der Mühle Kleb. Da könnte man feierlich mal einkaufen damit, feierlich Sachen backen damit. Am Telefon habe ich den Morgen zu Heidi Hirschi vom Schangno. Aber Heidi, du hast mir erzählt, ändert Garten aus Backen.
2: Ja, also backen tue ich auch gerne.
0: Ah, beides, wunderbar.
2: Beides, ja.
0: Was backst du am liebsten?
2: Also Brot mache ich eigentlich noch ab und zu. Und was so gerne gegessen wird. Manchmal ein bisschen Kuchen, je nachdem gerade.
0: Machst du auch eine Umfrage, was so gut würde ankommen im Moment?
2: Ja, schon auch ein bisschen, weil wenn es dann nicht gegessen wird, wäre es ja auch schade.
0: Da hast du allerdings recht. Und selber Brot backen, das passt wunderbar in dem Fall. Dann könntest du da dich eindecken mit speziellem Mehl. Aber eben, du hast vorhin erzählt, Garten tust du auch noch gerne. Kannst du dann vielleicht kombinieren, dass du irgendwie einen Gemüsekuchen machst? Wenn er zwei in eins, was hättest du da so zur Verfügung im Garten?
2: Ja, jetzt im Moment sind gerade Käfer, die ich ablesen kann. Blumenköhle, Rübenköhle hat es gegeben. Ja, jetzt könnte ich eigentlich schon einen Gemüsekuchen machen.
0: Ja, das klingt also nach viel Verschiedenem, was du da schon parat hättest. Sehr schön. Du, dann haben wir auch da zusammen schon Pläne geschmiedet, was du alles könntest. Jetzt müsstest du einfach noch das Mehl holen. In dem Sinn.
2: Ja.
0: Ich habe dir eine Stimme parat, Heidi, die du nochmal hören darfst. Und ich bin gespannt, was du dazu sagst. Achtung!
3: Ich glaube, es ist das 2018 ist es darum gegangen, dass man nicht mehr Bälle werfen, nicht mehr sprinten, nicht mehr Weitsprung machen, mal etwas anderes ausprobieren. Und dann habe ich das Gefühl, jetzt soll ich mal Speerwerfen ausprobieren.
0: Heidi, kennst du?
2: Ja, ich vermute, das sei Leonie Hügli.
0: Die Leonie Hügli ist deine Antwort. Das stimmt.
2: Ah, sehr schön.
0: Wirklich sehr schön. Super rausgehört. Die Speerwerfer von Kilberg, die wir diese Woche bei uns in der Sportstory haben. Hast du diesen Morgen gut Radio gehört?
2: Ja, ich höre eben noch relativ viel Radio.
0: Ja, das
2: zahlt sich aus. Und manchmal kann man sich etwas merken, ja.
0: Genau. Wunderbar, hast du dir das können merken. Das gibt für dich 50 Franken von der Mühle. Aber du kannst jetzt natürlich noch entscheiden.
1: Auf Risiko.
0: Spielst du noch weiter? Ich habe noch mal 100 Franken, was oben drauf geht, wenn auch die zweite Stimme weisst. Wenn du es allerdings nicht kennst, dann gehst du ganz leer aus. Was meinst du?
2: Ja, ich glaube, das wage ich nicht heute Morgen. Ja, schon Freude habe ich die 50 Franken gefunden.
0: Also, wunderbar, dann machen wir doch das so. Mit 50 Franken kommst du ja da auf ein bisschen weit. Und dann hoffe ich, du kannst da etwas Schönes rauslesen.
2: Ja, ich freue mich auch schon drauf. Merci vielmals.
0: Hey, sehr gerne geschehen. Und dann wünsche ich dir noch ganz schönen Tag beim Bachen oder beim Garten oder was auch immer das ansteht.
2: Ja, merci ebenfalls.
0: Danke vielmals. Ciao, Heidi. Tschüss.
2: Tschüss.
0: 50 Franken hat sie abgeräumt, Heidi Hirschi vom Shangno. Das heisst, unser Jackpot der wird grösser. Wir spielen morgen um die gleiche Zeit, schon um 200 Franken.
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0: Churchill aufnehmen uns mit, aber eben genau 11 Minuten vor der 8. Am Morgen mit dem Velo arbeiten, in der Mittagspause Orti zum nächsten Laden geht es zum Mittag einkaufen und zwischendurch mal eine WC-Pause machen. Was für viele von uns zum Alltag gehört, können Leute mit einer körperlichen oder geistigen Beeinträchtigung nicht einfach so schnell machen.
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0: So geht es auch um Jonathan Denler. Der 21-jährige Aarwanger hat eine seltene Muskelkrankheit, Sarah Berner.
2: Wenn man das Wort Muskelkrankheit hört, dann denken viele gerade an MS, Multiple Sklerose. Eine Krankheit, die die Muskeln schwächt und sich meistens erst im Erwachsenenalter zeigt. Beim Jonathan Denler hat man aber schon bei der Geburt gemerkt, dass etwas nicht stimmt. Die Ärzte haben bei ihm die Krankheit Muskeldystrophie Duchenne entdeckt. Eine höchst seltene Krankheit. In 2 von 3 Fällen wird die Krankheit der Eltern weitergeben. Nicht aber beim Jonathan Denler.
3: Bei mir ist es eine Eigenmutation. Hat der Körper das irgendwie selber gemacht, diesen Fehler?
2: Der Fehler ist eine Genmutation. Also einfach erklärt, es fehlt ein Protein, das eben für die Muskeln wichtig ist. Das Protein heisst Dystrophin. Darum auch der Name der Krankheit Muskeldystrophin Duchenne.
3: Die Muskeln bauen sich dann stetig ab in dem Sinn und werden schwächer oder verändern sich und werden zu Bindegewebe.
2: Und das geht so schon sein Leben lang. Als Kind konnte er zwar noch laufen, aber die Krankheit wird von Jahr zu Jahr schlimmer und schränkt Jonathan Denler immer mehr ein.
3: Es hat dann stetig angefangen mit den Beinen, dass ich unsicherer wurde. Und wenn irgendwie zum Beispiel Sachen am Boden gelegen, bin ich nachdem drüber gehalten. Ja, und dann, wo ich etwa 13 war, habe ich mir einen Beinbruch hinzugezogen. Und ab dann hat es dann angefangen, dass ich eigentlich dann immer im Handrollstuhl war.
2: Seit dann und bis heute sitzt der Jonathan Denler im Rollstuhl.
3: Am Anfang schon schwierig, wenn man merkt, ja doch, jetzt zeigt sich die Diagnose richtig, wie sie ist.
2: Die Diagnose zeigt sich übrigens fast nur bei Männern. Die Krankheit entsteht nämlich durch einen Defekt auf dem X-Chromosom. Weil die Frauen ein 2. von diesen X-Chromosomen haben, können sie den Fehler mit dem 2. kompensieren. Männer hingegen können das mit ihrem Y-Chromosom nicht.
0: Heute ist der Jonathan Denler 21, wohnt allein in Zürich und geht arbeiten. Das aber mit der Unterstützung. Wie sein Leben mit dieser Krankheit aussieht, das hört ihr morgen bei uns auf Neo 1.
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1: Es ist 8 Uhr. Der Jonas Wüttrich aus der Neo1-Redaktion hat euch das Neueste parat gemacht.
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3: Die Stadt Bern entschuldigt sich bei der Transfrau, die am Sonntag aus dem Frauenbereich von Martilli musste. Schweizer Alarmsirenen haben zum Teil in den letzten Tagen nicht funktioniert. Und das Wetter ist am Morgen freundlich am Nami und gegen Abend kommen dann um mehr Wolken aus, kann dann auch gewittern. Die Stadt Bern hat sich bei der Transfrau entschuldigt, die die Polizei am Sonntag aus dem Frauenbereich von Martilli geschickt hat. Im Nachhinein sei der Entscheid falsch gewesen, heisst es von der Stadt Berner Direktion für Bildung, Soziales und Sport. Alle Menschen, die sich als Frau identifizieren und als Frau leben, haben Zugang zum Frauenbereich in Marzili. Die Polizei hat gestern geschrieben, sie habe Transfrau aus dem Bereich abgeführt, weil sie die Aufforderung vom Bodypersonal ignoriert und sich mehrere Besucherinnen unwohl haben gefühlt. Das Umfeld von Transfrau hat den Einsatz als unverhältnismäßig und grob bezeichnet. Die Polizei sagt, die Betroffenen hätten nicht mitgemacht. Die Stadt Bern schreibt, sie setzen sich für eine solidarische Gemeinschaft ein und fordert von allen Bodybesucherinnen und Besuchern einen respektvollen Umgang miteinander. Das Marzili-Personal will die Stadt Bern weiter schulen, für solche Situationen in Zukunft zu verhindern. Der Luzerner Kantonsrat hat in seiner Juni-Session 74 Geschäfte behandelt. Unter anderem hat das Parlament vom Kanton Luzern den Kredit für das neue Sicherheitszentrum zu Rotenburg angenommen und das einstimmig. Das Projekt kostet 276 Millionen Franken. Die Luzerner Stimmbevölkerung stimmt Ende November darüber ab. Im neuen Sicherheitszentrum hat es unter anderem Platz für die Luzerner Polizei, die Staatsanwaltschaft und Gemeinde gemeinsame Einsatzzentralen der Blaulichtorganisationen. Dazu hat das Luzerner Parlament die Frist für die Initiative für zahlbare Wohnungen um ein Jahr verlängert. Die Initiative will den Anteil von zahlbaren Wohnungen bis ins Jahr 2040 auf 20% lüpfen. Die Kantonsregierung will den Gegenvorschlag ausschaffen. Wegen einer Panne haben Polizeieinsatzzentralen die rund 5'500 fest installierten Alarmsirenen in der Schweiz zum Teil mehrere Tage nicht mehr ferngesteuert anlassen. Jetzt ist die Störung aber behoben, schreibt das Bundesamt für Bevölkerungsschutz. Alarmierungen seien gängmöglich gewesen, die Behörden haben die Sirenen vor Ort anlassen. Dazu haben auch die rund 2'200 mobilen Sirenen gäng funktioniert. Und auch die Alert Swiss App und Webseiten sind ohne Probleme gelaufen. Der Grund für die Störung ist nach wie vor nicht bekannt. Ins Ausland nach der Hitzewelle gibt es in Norditalien jetzt Überschwemmungen und Murgänge. Speziell im Südtirol war die Feuerwehr im Einsatz. Alles Jahr 69 Menschen mussten in der Stadt Merano und in der Nachbarsgemeinde Hafling evakuiert werden, wie die Behörden schreiben. Auch das Winschgau hat es Murgänge gegeben. Strassen, Äpfelplantagen und Privatgrundstücke sind verschüttet. Schon am Sonntag hat es im Südtirol heftig gewittert. Auch im Piemont hat es auch Wetter gegeben. Und noch Sport, Hockey. Der Langnauer Goalie Akira Schmid wechselt innerhalb der nordamerikanischen Hockeyliga NHL von Las Vegas zu Florida. Er hat die letzten zwei Saisons für Las Vegas gespielt. Er ist in der letzten Saison 34 Mal im Goal von Las Vegas gestanden. 16 Matches hat sein Team mit ihm im Goal gewonnen. Zweimal ist Akira Schmid der Shutout gelungen. Alles in allem hat er eine Fangquote von 89,3% in den Playoffs. Wo Las Vegas bis ins Finale kam, hat der Akira Schmid aber kein Match mehr spielen.
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1: Viel Sonne und blauer Himmel haben wir den Dienstag Morgen. Auf den Nachmittag ändert das dann aber nach dies nach. Es kommen gängige mehr Quellwolken dazu und dann kann es so an vielen Orten regnen oder gewittern. Den Nachmittag, das dann bei Tüppigen 27 Grad. dort, wo es kommt, dort kann es dir auf ein bisschen geil tun. Es ist viel Regen, der in kurzer Zeit oben ankommt. Oder es kann dir auf ein bisschen Luft dazu. Morgen Mittwoch da regnet es dann auch noch mal, und zwar ein bisschen verbreiteter. Der Vormittag ist nass und hier und da gewittert es so. Auf den Nachmittag trocknet es aber dann abends noch wieder ab. Bis es ganz trocken ist, kann es morgen aber dann wirklich Abend werden. Das Ganze bei maximalen 25 Grad.
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1: Es steht im Moment auf der A1 Zürich Richtung Bern zwischen den Raststätten Gunzgenort und Lauterbach. Dort habt ihr gerade auf mehreren Abschnitten ein paar Minuten länger. Viel Geduld euch unterwegs.
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1: Kleider, Campingkocher und Bettzeug nehmen. Hinger ins Wohnmobil schiessen und los geht das Abenteuer. Ja, Ferien mit Bössli, wo du das Bett und die Küche dabei hast, das tönt nach absoluter Freiheit. Allerdings kannst du das Bössli auch nicht einfach überall herstellen, wo du willst. Auf vielen Parkplätzen ist Campen und Übernachten in Fahrzeugen verboten. Geht auf denen, die halt schön gelegen sind, wo dann sonst die durch den Sommer auch einfach vollgestopft wären mit Bössli und Camper. Dafür gibt es aber Stellplätze, also Parkplätze, die Restaurants oder auch Bauernhöfe zur Verfügung stellen. Ob die auch bei uns in der Region gefragt sind oder ob die Leute lieber auf einen Campingplatz ausweichen, wir haben nachgefragt. Der gehört jetzt gerade nach der Soeme mit «Jamais été cool». Ich bin Jana Weiss. Guten Morgen.

0: Einsteigen, anschnallen und los geht's. Einmal quer durch die Schweiz. Das ist vielleicht bei vielen der Plan. In der Sommerferien 2026 nicht alle Menschen nehmen den Flieger und gehen ins Ausland. Die nehmen einfach ihr Wohnmobil oder ihren Camper führen und bleiben damit in der Heimat.
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0: Es gibt ganze Haufen Stellplätze für Wohnmobil in der ganzen Schweiz. Schon nur der Verein Wohnmobilland Schweiz hat auf seiner Homepage fast 500 Angebote parat. Lara Kipf.
2: Der Gerry Meyer von Thun ist Mitglied bei diesem Verein. Er beratet Bauernhöfe und Gemeinden beim Thema Wohnmobilstellplätze, unter anderem im Emmital. Und die Stellplätze sind sehr beliebt, erzählt er im Interview mit Snell 1.
3: Weil eben, man tut reisen, man geht nicht unbedingt eine Woche, zwei auf einen Campingplatz, weil dann ist das Problem da, wo wollen wir noch hin, oder? Weil wir gehen mit dem Fahrzeug, fahren in die Regionen, wo es dann manchmal schwierig wird, einen Parkplatz zu finden. Und dann ist dann noch das Problem, in gewissen Kantonen, was ist Campieren? Da heisst es Campieren verboten.
2: Und darum sind die Stellplätze von privaten Anbietern sehr praktisch. Dort dürfen Reisende mit dem Wohnmobil legal parkieren. Das Reisen mit dem Wohnmobil sind in den letzten Jahren gängig beliebter geworden, so der Gerry Meyer.
3: Während Corona ist das auf und da haben viele gesagt, ja, das vergeht wieder. Aber wenn man die neuesten Zahlen anschaut, wir haben heute in der Schweiz rund 100'000 immatrikulierte Camper. Da sind aber die Bössli noch nicht dabei, oder? Das ist ein neuer Trend. Bössli, weil Familien kaufen so ein Fahrzeug als Alltagsfahrzeug und dann hat man noch ein Hauptdach drauf. Dann kann man am Wochenende noch irgendwo auf einem Camping oder auf einem Stellplatz und mit den Kindern noch etwas erleben. Das ist jetzt der grosse Trend eigentlich.
2: Dass der Wohnmobiltourismus seit Corona ein Boom
3: oder auf einem Stellplatz und mit den Kindern noch etwas erleben. Das ist jetzt der grosse Trend eigentlich.
2: Dass der Wohnmobiltourismus seit Corona einen Boom erlebt hat, das bestätigt

0: am Wohnmobilstellplatz. Auch im Emmental gibt es ein paar und die sind sehr beliebt, sagt der Gerry Meyer, der Mitglied ist vom Verein Wohnmobilland Schweiz.
1: Auch bei den Ausländern. Ich meine, wir kennen nicht nur den Käse, wir kennen auch das andere noch. Wir kennen auch Gützefabriken, die man gerne besuchen kann. Und es hat x Möglichkeiten, wo man da teilnehmen kann oder auch besuchen kann.
2: Einer der Stellplätze im Emmental bietet die Familie Oppliger zu Oberburg an. Warum sie sich für diesen Schritt entschieden haben und was er für Herausforderungen hat mit sich gebracht, das erzählen uns der Peter und Madeleine Oppliger morgen.
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0: Céline Dion, Singta auf Anyways. Burgen, du mir encore. Wir haben 20 ab 8. Guten Morgen. Und spätestens seit diesem Song hier hat er Nis.
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0: Oder? Der Fakt. Bern und nicht Berlin vom Berner Musiker EDB. Den hat er letztes Jahr im Frühling rausgegeben, läuft dann immer wieder hier bei uns auf Neo 1. Und seit diesem Jahr gibt es jetzt gerne wieder kleine Blicke in die Zukunft vom EDB. Kleine Einblicke in sein allererstes Album, das der Berner dann rausgibt. Gehört haben wir da drauf schon den da hier.
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0: Was du nicht weißt, die erste Vorab-Single zum Album. Und seit dem Freitag ist eben jetzt so die zweite Vorab-Single da. Mein

0: richtig schöner Sommersong, der in seinem Kopf bleibt und wo der EDB auch mal andeutet, was es heisst, plötzlich im Rampenlicht zu stehen, an Festivals zu spielen und Interviews zu geben, dass dann bei ihm das Herz nämlich schon auch einen Bauch macht. Und wenn er sich in den Interviews häufig sehr cool und lustig gibt.
1: 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Ich mache alles super.
0: In der Musik lässt der EDB ein bisschen tiefer blicken als in seinen Antworten in den Interviews. Ob schon, ja, auch genau die kurzen, unaufgeregten Antworten sehr sympathisch machen. Da wird nicht geleert. Auf die Frage, wie er in die Zukunft schaut, zum Beispiel, sagt er:
1: Das ist eben das Geheimnis, gar nicht. Einfach nehmen, wie es kommt.
0: Nicht leeren. Einfach machen. Musik zum Beispiel. Und das macht er super, der EDB. Und mit seiner Musik schaut er ja dann eben gleich mit uns ein bisschen Zukunft. Gibt uns einen Vorgeschmack, was noch kommt von ihm auf seinem allerersten Album. Wir hören jetzt hier auf Neo 1 neue Musik vom EDB seit dem Freitag draussen. Da ist «Mein Herz macht».

0: Fest eben hier. Macht einen guten Lohn an diesem Dienstagmorgen. Wir haben 8:30.
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2: Mit Jonas Wüttrich. Die Kulturförderung vom Kanton Bern schreibt die Recherche und Weiterentwicklungsbeiträge 2026 für professionelle Theater- und Tanzschaffende aus. Unterstützt werden unter anderem Recherche und Entwicklung von neuen Projekten oder das Weiterschaffen an bestehenden Produktionen, heisst es im Kanton. Für die Beiträge stehen total 125'000 Franken zur Verfügung. Einzelpersonen bekommen bis zu 15'000 Franken, Vereine und Kollektiv bis 20'000 Franken. Bewerben können sich alle Theater- und Tanzschaffenden mit Bezug zum Kanton Bern, die seit mindestens 3 Jahren in diesem Bereich arbeiten. Oberhalb von Locarno hat die Nacht in der Wald angefangen. Das meldet der Bund über die Alarm-App Alert Swiss. Die Löscharbeiten laufen noch. Laut dem italienischsprachigen Radio und Fernsehen RSI brennt der Wald bei Ortschaft Gardata am Hang vom beliebten Ausflugsberg Cimetta. Wie viel Wald es brennt und wie gross der Sachschaden ist, ist im Moment nicht klar. Die Grasshoppers Zürich haben einen neuen Besitzer. Nach 2,5 Jahren hat der Los Angeles FC seine Anteile am Club verkauft. Der neue Eigentümer des Schuttclub ist die Investorengruppe Bridge Football Group mit dem Schweizer Anwalt Ludovic Delescha als CEO und chinesischer Geldgeber. Das Ziel sei es, einen stabilen und wettbewerbsfähigen Club aufzubauen. Sie wollen, dass die Leute im Clubumfeld wieder stolz auf GC sein können, heisst es in der Medienmitteilung.
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0: Der zweite Morgen ist freundlich. Wir haben viel Sonne, viel blauen Himmel und nur ein paar Schleierwolken. Allerdings ändert es dann auf den Nachmittag. Da gibt es gängig mehr Quellwolken und die leeren dann auch hier und da aus. Es kommt Gewitter und wenn es tut, dann tut es so recht strub. Das kann da innerhalb von kurzer Zeit sehr viel Regen oben ankommen. Das Ganze dann bei maximal 27 Grad am Nachmittag. Es ist aber wegen all dieser Feuchtigkeit in der Luft dann auch recht üppig. Morgen geht es weiter mit dem Regen. Der Vormittag ist sehr bewölkt im ganzen Neu-Eisland und hier und da kann es heute regnen oder auch gewittern. Das zieht sich noch so ein bisschen durch den ganzen Mittwoch. Es trocknet dann nah bis nah ab. Erst am Abend ist es aber ganz trocken. Das dann morgen bei 25 Grad.
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0: Da stocken und stauen im Moment noch auf der A1 Zürich Richtung Bern zwischen den Raststätten Gunzgenort und Lauterbach. Und das auch auf mehreren Abschnitten. Viel Geduld, wenn ihr dort durch müsst.
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0: Ja, heute wird es wieder warm am Nachmittag, aber nicht mehr 35 Grad wie am Wochenende. Und es ist ein bisschen paradox. So als Anlass unter freiem Himmel hat sich das Elite-Open-Netz lang noch auf jeden Fall gutes Wetter gewünscht für ein Wochenende. Hat es auch gegeben, aber eben verbunden mit dieser Hitze. Ob das wiederum hat Einfluss gehabt, ob es weniger Leute waren am Elite-Open-Air als erwartet oder erhofft, wo sich alle drinnen haben verschanzt bei diesem warmen Wetter. Wir haben gefragt, Antworten gibt es noch vor den 9. Das hier ist Aha. Sie Aha. Mit Take on Me. Ich bin Jana Weiss.

0: Schweizer Musik auf Neo 1. Linda Ellis mit A River. Und 4 Tage lang war der Viehmarktplatz zu Langnau der Treffpunkt für alle Musikfans. Am Elite Open Air hat es am Wochenende neue Musik zu entdecken gegeben, aber auch alte Hasen haben gespielt.
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0: Viele Gäste sind zum Beispiel am Samstagabend wegen Trubas Kater abgegangen. Am Sonntag war der letzte Tag und gestern sind die Spuren vom Elite Opener zu Langnau auch schon wieder verschwunden. Mein Kollege Manuel Bartlome ist gestern vorbeigegangen, wo ist abgebaut worden. Er hat mit der Angela Gerber vom OK und dem Beschweren Präsident vom Verein Elite Opener auf die letzten 4 Tage zurückgeschaut.
2: Von den Gästen her, von den Leuten her, hat er so viele Leute erwartet, wo sie kommen?
3: Ich persönlich, am Freitag hätte es sicher ein bisschen mehr sein können, finde ich, also vom Schauen her. Aber eben, die Hitze war da, es ist sonst noch mega viel gelaufen. Und von dem her bin ich sehr, sehr glücklich über alle, die Zeit haben hier verbringen wollen. Und dass ich komme, überhaupt, weil es so heiß war.
2: Und dann am Samstag, der Rubas Kater, wie hat er dort das wahrgenommen?
4: Ja, Samstag ist generell ein mega schöner Tag, so aufbauend mit dem Live-Fahrt. Dort hat es auch nicht extrem viele Leute gewesen, aber es war sehr angenehm gewesen. Wir hatten viel mehr Raum gehabt und eben zu den Leuten, klar könnten immer viele Leute, mehr Leute kommen, aber mir ist fast der Groove wichtiger. Also, mehr Leute könnten immer kommen, das wollte ich sagen. Und bei Trubas Kater ist der Platz sehr schön voll gewesen.
2: Was ist jetzt so euer persönliche Highlight dieses Jahr gsi?
4: Heute ist Montag Mittag, wir sind kaputt und alles. Aber ich würde sagen, über das ganze Bandenweg ist es einfach extrem schönes, abwechslungsreiches Open Air.
3: Ich habe dieses Jahr so fest können, glaub, geniessen wie vorher noch nicht so, seitdem ich in diesem Ding drin bin, im Schauen und Machen. Und ich habe das Gefühl, dieses Jahr war das Highlight, dass ich wirklich auch eine Zeit hatte, auf dem Gelände zu sein und auch eben mit den Leuten ein bisschen zu reden und auch 1-zu-1 Rückmeldungen zu bekommen. Das habe ich auch sehr wertvoll empfunden und das hat vor allem auch Freude gemacht, weil man hat gemerkt, dass man Freude macht.
0: Vom Donnerstag bis zum Sonntag war das Elite Opener zu Langnau. Also auch ziehe die Verantwortlichen eine gute Bilanz.

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1: Also ich glaube, ich komme nochmal.

0: Sunrise kommt von der Nora Jones. Ihr hört Neues 10 vor 9. Wenn Stillhocken so schwierig ist, wie für andere eine Algebra-Aufgabe zu lösen. Oder wenn ihr Bates dich nicht auf dein Gegenüber kannst konzentrieren, weil du alle Gespräche ringsherum auch hörst. Und vielleicht ganz anders reagierst, als die meisten Leute es erwarten. Mit solchen Herausforderungen haben ganz viele Leute, die im Autismus-Spektrum sind, zu kämpfen. Und das spüren vor allem auch die Eltern von betroffenen Kindern.
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0: Genau, die ein bisschen entlasten, mal eine Pause geben. Das ist das Ziel des Vereins HSR Miteinander. Der will zu Ramsey ein Autismus- und ADHS-Zentrum für Kinder und Familien aufbauen. Hinter dem Verein steht der Tommy Schneider.
2: Ich habe jemanden geheiratet, der zwei Kinder hat und eins ist ein Schwerstautist. Und wir sind wirklich überall angerannt, bei Sozialämtern, bei solchen Institutionen von der öffentlichen Hand.
0: Das Ramsey bei der Hundeschule soll es darum jetzt einen Ort geben, wo betroffene Familien sich austauschen und auch mal eine Pause machen können. Wie das Angebot dann soll aussehen und wie es mit der Finanzierung läuft, hören wir gleich um 9 Uhr in den Nachrichten.
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0: The Colors auf NL1 mit Italo Disco. Es ist 9
1: Uhr. 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
2: Mit dem Jonas Wüttrich. Das Ramsey soll im Herbst ein Autismus- und ADHS-Zentrum aufgehen. Jetzt geht es einfach noch hinter die Finanzierung. Der Langnauer Goalie Akira Schmid wechselt innerhalb der NHL von Las Vegas zu Florida. Und das Wetter im Dienstag ist zuerst freundlich und sonnig. Im Namen kommen dann um eine Gewitterwoche bei typischen 26 Grad. Familien mit Kindern, die im Autismus-Spektrum sind oder die ADHS haben, brauchen häufig andere Voraussetzungen im Alltag. Das hat der Tommy Schneider von Ramsey in seiner Familie selber erlebt und will darum jetzt ein Zentrum für betroffene Familien zu Ramsey aufbauen. Dort sollen die Familien mal abschalten können und die betroffenen Kinder sollen können sein, wie sie sind. Neben Zimmer zum kreativ sein, ist auch ein Indoor-Spielplatz geplant.
3: Wenn wir mit dem Junior in den Indoor-Spielplatz gehen, dann kann es sein, dass das einmal eine Stunde gut geht, aber es kann sein, dass wir nach einer Viertelstunde heim müssen, weil sehr viele Autisten haben Mühe mit diesen Aussenreizen. Und wir wollen ein ganz kleines Indoor-Spielplatz machen, einfach einen geschützten Rahmen.
2: Das Ziel wäre es, das Zentrum zu Ramsey bei Hunderschulden im Herbst aufzutun. Jetzt braucht es aber noch die nötigen Finanzen. Der Tommy Schneider wird für einen Umbau 20'000 Franken mit einem Online-Crowdfunding zusammenbekommen.
3: In erster Linie ist es im Moment, um die Zimmer auszustatten mit Möbeln, mit all den Sachen, die es braucht. Aber natürlich später auch die richtige Betreuung.
2: So, dass das Angebot für die betroffenen Familien nicht zu teuer sind. Als es Betreuung ist, müssen die Familien selber zahlen, sagt der Tommy Schneider. Die Online-Sammlung läuft noch für über 2 Monate. Die Stadt Thun unterstützt das Theater Alte Öle auch in den nächsten 3 Jahren, vom 2027 bis ins 2030. Der aktuelle Leistungsvertrag läuft ends heuer aus. Der Gemeinderat hat darum einen neuen Leistungsvertrag für die nächsten 3 Jahre genehmigt. Mit der geht der jährliche Beitrag um 17'000 Franken auf 89'000 Franken pro Jahr hoch. Das schreibt die Stadt Thun dann morgen in einer Meldung. Mit dem zusätzlichen Geld soll sich das Theater weiter professionalisieren und den Nachwuchs weiter fördern. Dazu kann das Theater so die Betriebskosten, die sie teurer wurden, besser decken. In Zukunft soll es alle Jahr 30 statt wie besitzen 25 Kleinkunstanlässe im Thuner Theater Alte Öle geben. Der Bundespräsident Guy Parmelin hat sich zu Washington mit dem US-Handelsbeauftragten Jamison Gear getroffen. Im Gespräch ist es um Zoll und um ein mögliches Handelsabkommen mit den USA gegangen. Ein Durchbruch in den Zollverhandlungen hat der Bundespräsident am Treffen aber nicht können verkünden. Die Schweiz setzt sich nach wie vor dafür ein, die Zollvereinbarung mit den USA vom letzten November zu verlängern. Die Vereinbarung läuft bis Ende Juli. Der Parmelin hat eine einseitige Absichtserklärung vom Bundesrat präsentiert und betont, dass die Schweiz auch von den USA erwartet, dass sie ihre Seite vor Vereinbarung einhalten. Die Schweiz hat ihren Teil erfüllt. Noch Sport Hockey. Der Langnauer Goalie Akira Schmid wechselt innerhalb der nordamerikanischen Hockey-Liga NHL von Las Vegas zu Florida. Er hat in den letzten 2 Saisons für Las Vegas gespielt. Letzte Saison ist er 34 Mal im Goal von Las Vegas gestanden. 16 Matches hat sein Team mit ihm im Goal gewonnen. 2 Mal ist Akira Schmid ein Shutout gelungen. Alles in allem hat er eine Fangquote von 89,3% gehabt. In den Playoffs, wo Las Vegas bis ins Finale kam, hat Akira Schmid aber kein Match mehr können spielen. Vor Las Vegas ist der Langnauer von 2021 bis 2024 bei New Jersey unter Vertrag gewesen.
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0: Viel Sonne und viel blauer Himmel gibt es dann morgen und auch noch am Vormittag. Auf den Nachmittag gibt es aber dann nachsichts irgendwie mehr Quellwolken und dann kommt so hier und da regnen oder gewittern. Wenn es kommt, dann kommt es dir auch recht geil. Es kommt da viel Wasser runter und das in kurzer Zeit. Oder es kommt ja auch Luft. Am Abend sind so Gewitter noch möglich. Das dann bei maximal 27 Grad am Nachmittag. Es wird aber recht üppig. Am Morgen geht es mit Regen weiter. Der Vormittag ist im ganzen Neueisland bewölkt und es kommt häufig regnen oder auch Gewitter sind möglich. Auf den Nachmittag trocknet es dann langsam aber sicher ab, aber ganz trocken ist es erst am Abend. Das bei maximal 25 Grad morgen Nachmittag.
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0: Es staut noch auf der A1 Zürich Richtung Bern zwischen Herkingen und Wangen an der Aare, geht auf mehreren Abschnitten, sonst hat er aber freie Fahrt.
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0: Der Big Ben zu London, der Eiffelturm zu Paris, das Kolosseum zu Rom, ja, die Wahrzeichen von grossen Städten. Und dort kann sich eigentlich auch schon bald ein Bauwerk aus Memmetall einreilen. Doppelbrücke von Trubschachen. Das ist nicht ganz gewollt, aber halt schon noch recht spannend, dass für die letzten paar Monate zwei Brücken direkt nach lang über die Delphi geführt haben. Eine alte und eine neue. Weil die SBB zuerst noch den Bahnübergang anpassen musste, der zu dieser neuen Brücke geht, hat man die Brücke noch nicht brauchen können, auch wenn sie eben schon in der Landschaft ist gestanden. Schön neben der alten. Aber jetzt tut sich wieder etwas bei der Doppelbrücke von Trubschachen. Ob das Wahrzeichen jetzt verschwindet, der lasst es noch in der nächsten Halbstunde bei uns. Das ist Lili Ellen, neben Jana Weiss. Schönen Dienstag.

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1: Der Bastian Becker. Auf Neo 1 The Way It Is hat er gehört um 4 ab 9. 1891. Das klingt ja irgendwie einfach schon wahnsinnig alt. Und effektiv ist das auch schon 135 Jahre her. Und darum ja, hat niemand von uns die Zeit miterlebt. Aber wir leben zum Teil noch heute mit den Bauten von denen. Zum Beispiel die Steinbachbrücke im Trubschachen. Die Holzbrücke ist 1891 gebaut worden und erfüllt darum mit 135 ja, die heutigen Verkehrsanforderungen nicht mehr. Die Gemeinde hat darum in den letzten Monaten eine neue Brücke gebaut, die die alte ersetzen soll. Die neue Steinbachbrücke ist seit einer Woche einspurig offen. Jetzt kommt noch das Dach oben drauf. Gleichzeitig geht es hinter den Rückbau von der alten Brücke.
2: Am Sonntag nach dem Programm fangen sie mit dem Teilabbruch an. Und definitiv kompletter Rückbau ist am 3.8. Also ich kann sagen, spätestens Mitte August ist dort keine alte Brücke mehr, die dort steht.
1: Das erzählt der Trubschacher Gemeindepräsident Bernhard Kunz. Seit gestern geht es der alten Steinbachbrücke von 1891, also langsam aber sicher, an Kragen. Eine Herausforderung vor allem darum, weil direkt nebendran ein Zug durchfahren.
2: Wir haben die Auflage bekommen vom Berner Heimatschutz und Via Storia, dass wir nördliche alte Brückenfundamente, das Brückenlager, dass wir das müssen teilweise zurückbauen, um einen Meter absenken. Und der Rückbau selber von

0: Holzbrücke während dem laufenden Bahnbetrieb.
1: Und das sei nicht ganz ungefährlich, sagt der Gemeindepräsident von Trubschachen, der Bernhard Kunz.
0: Also, ich will ja da nicht schwarz malen, aber ich sage einfach nach wie vor, für uns ist es immer noch sehr wichtig, dass wir hoffentlich nicht irgendwie noch einen Unfall zum Schluss von diesem Projekt haben. Das wäre das Schlimmste, was natürlich könnte passieren in diesem Zusammenhang.
1: Er hofft wiederum fest, dass der Schlussspurt vom Rückbau der alten Steinbachbrücke unfallfrei über die Bühne geht. Spätestens Mitte August soll der von dieser Brücke aus dem 1891 nicht mehr zu sehen sein. Sie ist durch eine neuere, modernere Brücke nebendran ersetzt worden.

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1: Grüß euch miteinander, halb 10 Uhr an diesem Dienstagmorgen. The Lord.

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0: Musik aus den 80er auf Neo 1, Bob Marley and the Wailers, Could You Be Loved. Zusammen schaffen wir es. Das gilt im Klassenzimmer, wenn sich die Nachbarn bei der einen Mathaufgabe gegenseitig helfen. Das gilt aber auch im Alters- und Pflegeheim, wenn eine Fachperson von der Pflege am Morgen die Bewohnenden unterstützt beim Anlegen. Und das gilt auch noch auf einer anderen Ebene, beim Pflegeheim selber, einmal zu Oberdiessbach. Dort weiss in Zukunft zwei Pflegeheime zusammenarbeiten. Die Altersheime Oberdiessbach AG und Stiftung Kastanienpark Oberdiessbach. Auf den 1. Januar 2029 wollen die beiden fusionieren. Das ist seit diesem Monat definitiv. Die Delegierten vom Altersheim Oberdiessbach haben in der Generalversammlung diesem Schritt zugestimmt. Für die Bewohnenden soll sich durch den Zusammenschluss aber nichts ändern. Das Altersheim und der Kastanienpark ergänzen sich schon heute gut, sagt Stefan Hensenberger, der Präsident vom Kastanienpark und neu auch von der Altersheim Oberdiessbach AG.
1: Beide Institutionen machen ja das Gleiche oder Ähnliches. Das heisst, wir haben eher leichtere Pflegefälle, wenn man dem so darf sagen, im Altersheim zu Oberdiessbach und schwerere Fälle und Demenz im Kastanienpark. Von dem her ist das eine gute Ergänzung. Und für die Bewohner ändert es eigentlich nichts. Also wir haben schon heute in unserer Cafeteria von beiden Häusern Besucher.
0: Für das Personal gibt es hingegen kleine Änderungen. Bis zum Zusammenschluss im 2029 wollen die Verantwortlichen die Mitarbeitenden gut begleiten.
1: Für uns sind die Angestellten das wichtigste Kapital. Und da werden wir auch den Fokus drauf legen jetzt in dieser Zeit. Das ist ja ein ganzer Prozess. Und dort werden wir das Personal nicht nur regelmässig informieren, sondern auch einbeziehen. Das ist ganz sicher.
0: Bis aus den zwei Institutionen der eine wird, geht es noch ein bisschen. Und es müssen so zwei Teams zusammenwachsen, sagt der Stefan Hensenberger.
1: Es geht jetzt letztlich gleich um zwei unterschiedliche Kulturen, zwei unterschiedliche Arbeitsweisen, die man heute gelebt hat. Und das muss man dann zuerst verbinden, sodass man zusammen gut starten kann. Und dann wird sich das in den kommenden Jahren weiterentwickeln, bis natürlich das Unternehmen als eins dasteht.
0: Das Ganze mit dem Ziel, sich zusammen für die Zukunft zu rüsten. Und all die Herausforderungen, die noch kommen, zusammen zu schaffen.

0: einen guten Dienstagvormittag. Jetzt ist 10 Uhr.
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2: Mit Jonas Wüttrich. Das Ramsey soll im Herbst ein Autismus- und ADHS-Zentrum aufgehen. Jetzt geht es einfach noch hinter die Finanzierung. Der Langnauer Goalie Akira Schmid wechselt innerhalb der NHL von Las Vegas zu Florida. Und das Wetter im Dienstag ist zuerst freundlich und sonnig. Im Namen kommen dann um eine Gewitterwolke bei typischen 26 Grad. Familien mit Kindern, die im Autismus-Spektrum sind oder die ADHS haben, brauchen häufig andere Voraussetzungen im Alltag. Das hat der Tommy Schneider von Ramsey in seiner Familie selber erlebt und will darum jetzt ein Zentrum für betroffene Familien zu Ramsey aufbauen. Dort sollen die Familien mal abschalten können und die betroffenen Kinder sollen können sein, wie sie sind. Neben Zimmer zum Kreativsein ist auch ein Indoor-Spielplatz geplant.
3: Weil wenn wir mit dem Junior in die Indoor-Spielplätze gehen, dann kann es sein, dass das einmal eine Stunde gut geht, aber es kann sein, dass wir nach einer Viertelstunde heim müssen, weil sehr viele Autisten haben Mühe mit diesen Aussenreizen. Und wir wollen ein ganz kleines Indoor-Spielplatz machen, einfach einen geschützten Rahmen.
2: Das Ziel wäre es, das Zentrum zu Ramsey bei Hunderschulden im Herbst aufzutun. Jetzt braucht es aber noch die nötigen Finanzen. Der Tommy Schneider wird für einen Umbau 20'000 Franken mit einem Online-Crowdfunding zusammen bekommen.
3: In erster Linie ist es im Moment, um die Zimmer können auszustatten mit Möbeln, mit all den Sachen, die es braucht. Aber natürlich später auch die richtige Betreuung.
2: Also, dass das Angebot für die betroffenen Familien nicht zu teuer sind. Als es Betreuung ist, müssen die Familien selber zahlen, sagt der Tommy Schneider. Die Online-Sammlung läuft noch für über 2 Monate. Die Stadt Thun unterstützt das Theater Alte Öle auch in den nächsten 3 Jahren, vom 2027 bis in 2030. Der aktuelle Leistungsvertrag läuft ends heuer aus. Der Gemeinderat hat darum einen neuen Leistungsvertrag für die nächsten 3 Jahre genehmigt. Mit der geht der jährliche Beitrag um 17'000 Franken auf 89'000 Franken pro Jahr hoch. Das schreibt die Stadt Thun dann morgen in einer Meldung. Mit dem zusätzlichen Geld soll sich das Theater weiter professionalisieren und den Nachwuchs weiter fördern. Dazu kann das Theater so die Betriebskosten, die sie teurer wurden, besser decken. In Zukunft soll aufs Alljahr 30 statt in besitzen 25 Kleinkunstanlässe im Thuner Theater Alte Öle geben. Der Bundespräsident Guy Parmelin hat sich zu Washington mit dem US-Handelsbeauftragten Jamieson Geer getroffen. Im Gespräch ist es um Zoll, um ein mögliches Handelsabkommen mit den USA gegangen. Ein Durchbruch in den Zollverhandlungen hat der Bundespräsident am Treffen aber nicht können verkünden. Die Schweiz setzt sich nach wie vor dafür ein, die Zollvereinbarung mit den USA vom letzten November zu verlängern. Die Vereinbarung läuft bis Ende Juli. Der Parmelin hat eine einseitige Absichtserklärung vom Bundesrat präsentiert und betont, dass die Schweiz auch von den USA erwartet, dass sie ihre Seite vor Vereinbarung einhalten. Die Schweiz hat ihren Teil erfüllt. Sport Hockey. Der Langnauer Goalie Akira Schmid wechselt innerhalb der nordamerikanischen Hockey-Liga NHL von Las Vegas zu Florida. Er hat in den letzten 2 Saisons für Las Vegas gespielt. Letzte Saison ist er 34 Mal im Goal von Las Vegas gestanden. 16 Matches hat sein Team mit ihm im Goal gewonnen. 2 Mal ist Akira Schmid ein Shutout gelungen. Alles in allem hat er eine Fangquote von 89,3% gehabt. In den Playoffs von Las Vegas bis ins Finale ist gekommen, hat Akira Schmid aber kein Match mehr können spielen. Vor Las Vegas ist der Langnauer von 2021 bis 2024 bei New Jersey unter Vertrag gewesen.
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0: Viel Sonne bei aktuell etwa 24 Grad. Auf den Nachmittag wird es noch etwas wärmer. Es gibt bis zu 27 Grad und es wird tüppig. Es gibt gängige Meckwellwolken auf den Nachmittag und dann kommt es zum Teil auch gewittern. Wenn es kommt, dann tut es sogar fein ein bisschen. Es kann richtig fest regnen und luften. Auf morgen geht es dann auch mit Regen weiter, noch durch die Nacht. Kann hier und da etwas oben ankommen. Und auch morgen ist der Morgen oder Vormittag grau. Viele Wolken rum. Und es kann dann morgen auch wieder regnen oder auch gewittern. Auf den Nachmittag trocknet es aber dann ab. Da kommt die Sonne wieder ein bisschen früher. Richtig trocken wird es aber morgen erst am Abend. Das bei maximalen 25 Grad.
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0: Da habe ich keine Meldungen für euch. Ihr solltet überall gut durchkommen.
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0: Einen gebigen Dienstag wünsche ich. Und wenn es ja, heute einer von diesen Tagen ist, wo nicht die besten Tage waren, die ihr je hatten, vielleicht wird es ja etwas besser mit dem Milo in den Ohren. Und wenn euch der nicht passt, dann kommt jetzt zum Glück dann einfach doch noch ein anderer. Und dann noch ein anderer und dann noch ein anderer. Gilt für Tage und gilt auch in der nächsten Stunde für unsere Musik. Ein Song nach dem anderen gibt es in der nächsten Stunde bis um 11 Uhr. Dann melden wir uns dann wieder zurück, der Jonas Wüttrich mit den News und ich, Diana Weiss, mit allem drum und dran. Bis dann!

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2: Grüß euch mal, es ist Elfi.
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4: Mit Jonas Wüttrich. In Region Thun hat es die Nächte Feier ein bisschen gestrubbelt und überschwemmt. Der Luzerner Kantonsrat gibt grünes Licht für das neue Sicherheitszentrum zu Rotenburg. Und das Wetter am Vormittag ist sonnig und freundlich. Es ist etwa 24 Grad warm. Die Hitzewelle in der Schweiz die ist dürre. Nächte hat es in den Regionen in der Schweiz zum Abschluss strubige Gewitter gegeben. So auch zu Thun. Videos auf Online-Medienportalen, unter anderem auch vor Berner Zeitung, zeigen, wie es kutet und in grossen Körner hagelt. Unter der Bahnhofunterführung zu Thun mussten die Autos durchs tiefe Wasser fahren, das nicht mehr ablaufen konnte. Wegen dem Gewitter war der öffentliche Verkehr rund um Thun zum Teil eingeschränkt und auf dieser Strasse ist nicht mehr viel gegangen. Diesen Morgen hat die Kantonspolizei Bern 48 Schadensmeldungen aus Thun bekommen. Aus dem ganzen Oberland sind alles ja um 81 Schadensmeldungen reingekommen. Dann bleiben wir noch beim Thema. Der Bund hat die Hitzewarnungen für die Alpen-Nordseite und das Wallis aufgehoben. Aus dem Westen kommt jetzt eine kühlere Luft in die Schweiz. So ist die außergewöhnliche Hitzewelle nach fast zwei Wochen durch. Mehrere Schweizer Messstationen haben zum ersten Mal seit Messbeginn 13 Hitzetage hintereinander mit Temperaturen von mindestens 30 Grad aufgezeichnet. Die Lage im Tessin, im unteren Misox und im Süden vom Kanton Graubünden ist aber nach wie vor angespannt. Dort gilt die Hitzewarnung noch bis am Freitag auf der dritten Stufe. Die Behörden erwarten weiterhin Höchsttemperaturen um die 33 Grad. Der Luzerner Kantonsrat hat in seiner Juni-Session 74 Geschäfte behandelt. Unter anderem hat das Parlament vom Kanton Luzern den Kredit für das neue Sicherheitszentrum zu Rotenburg angenommen und das einstimmig. Das Projekt kostet 276 Millionen Franken. Die Luzerner Stimmbevölkerung stimmt Ende November darüber ab. Im neuen Sicherheitszentrum hat es dann unter anderem Platz für die Luzerner Polizei, die Staatsanwaltschaft und gemeinsame Einsatzzentralen der Blaulichtorganisationen. Dazu hat das Luzerner Parlament die Frist für die Initiative für zahlbare Wohnungen um ein Jahr verlängert. Die Initiative will den Anteil von zahlbaren Wohnungen bis ins Jahr 2040 auf 20% auflöpfen. Die Kantonsregierung will den Gegenvorschlag ausschaffen. Ab morgen gelten in der Schweiz strengere Regeln gegen Telefonbetrug. Telekom-Anbieter müssen verdächtige Telefone mit gefälschten Schweizer Nummern neu als unbekannt anzeigen und in eindeutigen Fällen ganz blockieren. Mit dieser Massnahme soll das sogenannte Spoofing bekämpft werden. Das ist, wenn Kriminelle ihre eigenen Telefonnummern verdecken oder dafür zum Beispiel die vor einer Bank oder vor der Polizei anzeigen. Der Konsumentenschutz findet die neuen Vorschriften gut. Er erwartet, dass so weniger Betrügertelefone aus dem Ausland bei Menschen in der Schweiz ankommen. Bei der Entflechtung der Informatiksysteme der Schweizer Armee gibt es auch Risiken. Das sagt die eidgenössische Finanzkontrolle. Zwar sind die Grundlagen für die Abtrennung der Armee-Informatiksysteme da, die Umsetzung sei aber schwierig. Aufgaben, Kompetenzen und Verantwortlichkeiten beim Projekt sind zum Teil nach wie vor nicht geregelt. Die Finanzkontrolle hat darum verschiedene Empfehlungen gemacht. Die Armee schreibt, sie akzeptiere die und setze sie um. Auslöser vom Informatikprojekt ist ein Cyberangriff auf einen Rüstungskonzern RUAG gewesen. Die Armee hat daraufhin entschieden, dass sie ihre zivile vor militärischer Informatik abtrennen
3: will. 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
2: Viel Sonne, viel blauer Himmel, aber man sieht sie schon langsam grösser werden, die Quellwolken. Die werden aber jetzt gängig grösser und am Nachmittag kann es aus diesen Quellwolken auch mal regnen und gewittern. Wenn es kommt, dann kann es auch recht Strub tun, da kommt dann viel Wasser in kurzer Zeit oben an. Das Ganze bei maximal 27 Grad am Nachmittag, aber es sind eben recht tüppige 27 Grad wegen all dieser Feuchtigkeit in der Luft. Und morgen Mittwoch regnet es noch weiter, schon in der Nacht auf morgen kann gängig wieder heute einen Gutschregen oben angekommen. Und das Gleiche gilt für morgen Vormittag. Da ist es überall im Neueisland bewölkt und es regnet und gewittert hier und da. Auf den Nachmittag lockert die Woche dann ein bisschen auf, kann aber gerne noch zwischendurch nass werden. Das dann bei maximal 25 Grad. Am Mittwochabend trocknet es aber dann vollständig ab. Und ab dem Donnerstag bis eigentlich am Sonntag, wenn nicht sogar noch etwas länger, da scheint wieder die Sonne und es wird auch wieder heißer, geht wieder um die 30 Grad.
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2: Dann habe ich keine Meldungen von unterwegs, wünsche euch gutes Ankommen. Ich bin Jana Weiss, habe ich bis dahin dürfen begleiten hier auf Neo 1. Ab der 11:30 ist dort Lara Kipf mit nach unterwegs. Bis dann gibt es noch eine gute Portion Musik. Heid's gut, das hier ist Anastasia mit Sick and Tired.

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0: Ein Song, der so richtig reinhaut. Tipptopp für den Schlussspurt vor der Mittagspause. Die Imagine Dragons mit Bad Liar gehört hier bei Neo 1. Ab jetzt freue ich mich, Clara Kipf. Ciao zusammen.
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0: Heute ist das Areal zu einem grossen Teil leer oder es stehen alte Häuser drauf, die gar niemand braucht. Die Rede ist vom Areal Bahnhof West zu Münsingen. Aus dieser gähnenden Leere soll aber schon bald ein lebhaftes Quartier werden, Jonas Wietrich.
2: 300 bis 350 Wohnungen, Büro und Läden soll es auf dem Areal. Im Dezember fern hat die Gemeinde ihren Überbauungsplan vorgestellt. Schon dann war das Interesse der Bevölkerung an einem Infoanlass relativ gross gewesen. Im Winter ist eine öffentliche Mitwirkung gelaufen, wo die Leute von Münsingen haben ihre Anliegen und Wünsche zu den Plänen der Gemeinde eingeben.
0: Und ist das Interesse auch so gross gewesen wie im Infoanlass?
2: Ja, definitiv, das kann man so sagen. Nicht weniger als 80 Eingaben sind reingekommen. Das sei für die Gemeinde mit der Grösse wie Münsingen also schon nicht schlecht, hat Gemeindepräsidentin Stefanie Feller auf Anfrage gesagt. Was die Leute haben zurückgemeldet, was sie gut finden und was, wo dass es noch Kritik hat gegeben, das erklärt sie uns dann 12 in den Nachrichten.
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0: Tipptopp in Sachen auf der Straße, wir haben keine Meldungen, haben die Sorge unterwegs.

0: Noel Gallagher's High Flying Bird mit The Dying of the Light, die uns hier bei Now 1 durch den zweiten Mittag begleitet. Eins und eins gibt, logisch, einfache Rechnung, zwei. Nicht aber in diesem Fall da. Aus der Altersheim Oberdiessbach AG und der Stiftung Kastanienpark Oberdiessbach soll es nämlich eine Institution geben. Konkret soll die Altersheim Oberdiessbach AG dort zu der Stiftung Kastanienpark gehören. Das haben die Delegierten an diesjährigen GV bestimmen. An dieser Versammlung haben sie auch gerade den Verwaltungsratspräsidenten gewählt, der Stefan Hensenberger. Er erzählt im Interview mit Snell 1, was er sich aus diesem Zusammenschluss erhofft.
1: Eine bessere Positionierung in der Zukunft. Also gerade der Markt und das Personal, das schon heute ist das eine dramatische Geschichte für Stellen zu besetzen. Und da seid ihr einfach besser dran, wenn ihr eine Institution habt, die ein Minimum an Strukturen hat, sei das auch im Administrativen, im Personalbürobereich oder eben auch im Pflegebereich, also dass man dort eine breite Palette pflegende Dienstleistungen können bieten. Und das kann man sich als kleine Institution einfach nicht leisten.
0: Aus zwei kleineren Institutionen soll es also eine grosse geben. Das aber nicht gerade von heute auf morgen. Spätestens am 1. Jänner 2029 wird die Altersheim Oberdiessbach AG und die Stiftung Kastanienpark fusionieren. Bis dahin wird das Altersheimgebäude anfangen noch saniert. Es kommen 10 Zimmer dazu. Insgesamt stehen in den beiden Gebäuden zusammen 130 Zimmer zur Verfügung.
1: Das Ziel ist klar, dass die beiden Institutionen halt zusammengeschlossen bestehen in der Zukunft. Und die nächsten 20, 25 Jahre, die sehr herausfordernd werden, können meistern.
0: Herausforderungen sieht Stefan Hensenberger gerade in mehreren Punkten.
1: Herausforderungen in der Kommunikation, das ist mal sicher. Und auch ein bisschen in der Harmonisation von all diesen Tätigkeiten, die jetzt anstehen. Und dort alle Gemeinden mitnehmen, Mitarbeitenden mitnehmen.
0: Es gibt also noch viel etwas zu machen bis 2029, wo die beiden Institutionen zu einer fusionieren. Also bis dann, wo dann eben eins und eins auch eins gibt.

0: ist gute Launenmusik von der Gwen Stefani zusammen mit dem Aiken The Sweet Escape, wo uns in die Mittagspause rein begleitet. Aber auch während der Mittagspause, ab der 12. da wartet natürlich dann weiterhin gute Musik. Zum Beispiel der neueste von Alex Warren. Ja, Passenger haben wir zu Weg nach der 12. Aber auch ein Klassiker von John Paul Young, Love is in the Air. Das alles, dann haben wie gesagt, nach der 12. Nach ein bisschen Werbung und den Nachrichten.
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0: Hey, ist ein guter, es ist 12 Uhr.
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4: Mikrofon Jonas Wüttrich. Die Mitwirkung zum Münziger Bahnhof Areal West ist durch. 80 Rückmeldungen sind reingekommen. Die BLS will in Zukunft mit elektrischen Schiffen auf dem Thuner- und Brienzersee fahren. Und das Wetter ist zuerst noch freundlich und sonnig. Im Namen kommen dann um mehr Gewitterwolken bei typischen 26 Grad. Die Gemeinde Münsingen plant direkt neben dem Bahnhof eine Überbauung. Angedacht sind 300 bis 350 Wohnungen, zwei grössere Flächen für einen Detailhandel, Platz für Büro und Dienstleistungen. Der Winter ist eine öffentliche Mitwirkung gelaufen. 80 Eingaben sind reingekommen, meldet die Gemeinde Münsingen. Ein Grossteil der Rückmeldungen kommen von Privatpersonen. Daneben haben ja 5 Ortsparteien, 3 Vereine und Verbände und 7 Unternehmen ihre Anliegen platziert. Die Rückmeldungen aus der Mitwirkung sind mehrheitlich positiv, sagt Gemeindepräsidentin Stefanie Feller.
5: Als besonders gut ist eigentlich hervorgehoben worden, dass wir dort eine gemischte Nutzung vorgesehen, also Wohnen und Gewerbe beides vorkommt, dass es dort am richtigen Ort ist, für eine Innenverdichtung zu machen, dass es gut ist, dass Wohnraum für alle Generationen gebaut wird, also für Familien und für ältere Menschen und alleinstehende Menschen und dass man dort mit den neuesten Energielösungen eine Planung machen will.
4: Kritische Stimmen gäbe es unter anderem zur Gebäudehöhe, die bis zu 9 Stockwerke sind zu hoch, heisst zum Teil. Kritisiert werde auch, wie das der Verkehr geregelt wird. Der Münsinger Gemeinderat passt die Planung jetzt an und lässt die Rückmeldungen vor Mitwirkung in die Planung einfließen. Sie haben zum Beispiel den Mindestabstand zu den bestehenden Wohnhäusern grösser gemacht und die Verkehrsregelung angepasst, erklärt Stefanie Feller. Als nächstes geht die Planung jetzt zum Kanton, wo er seine Vorprüfung vom Projekt macht. Die BLS Schifffahrt AG will ihre Motorschiffflotte auf dem Thuner- und Brienzersee bis ins Jahr 2050 Schritt für Schritt auf Elektrobetrieb umstellen. Die Schiffe sollen in Zukunft nicht nur ohne Emissionen fahren, sondern gleichzeitig auch Strom ins Schweizer Stromnetz liefern, das wenn sie zum Beispiel im Hafen stehen. Konkret sollen in den Häfen Batterien überflüssigen Strom aus dem Netz nehmen und für das Schiff speichern und umgekehrt, wenn der Strom im Netz knapp ist, den das Schiff produzieren, ins Netz schicken. Die BLS Schifffahrt AG schreibt von einer Speicherkapazität, die Strom für etwa 300 grosse Elektroautos speichern kann. Für das Projekt gibt es schon ein erstes Konzept. Aktuell laufen Abklärungen, wie genau die Ladeinfrastruktur soll und kann aussehen. Die Solothurner Behörden haben im Kampf gegen organisierte Kriminalität im ersten Halbjahr von heuer 9 Betrieben zugetan. Bei 22 Kontrollen haben die Behörden 60 Betriebe und knapp 230 Leute kontrolliert. Das schreibt die Staatskanzlei Solothurn heute. 20 Menschen haben die Behörden angezeigt, hauptsächlich gegen Verstöße gegen das Wirtschafts- und Arbeitsgesetz. Dazu haben sie auch 7 Personen gefunden, die zur Fahndung ausgeschrieben waren. Die Behörden haben bei den Einsätzen auch einen Haufen Material beschlagnahmt. Unter anderem ist die Rede von einer Tonne Fleisch, von Drogen, 6 E-Scooter oder einem Geldspielautomat. Im Fokus der Kontrollen waren vor allem Restaurants, Barbershops und Betriebe im Rotlichtmilieu. Weitere Einsätze sind schon geplant. Und noch Sport. Shooter, der ehemalige Schweizer Nazi-Goalie Jan Sommer verlässt Inter Mailand nach 3 Jahren. Der auslaufende Vertrag des 37-Jährigen wird nicht verlängert. Das schreibt Inter heute Morgen. Jan Sommer ist mit Inter Mailand im 2024 italienischer Meister geworden. Zwei Jahre später ist der Mannschaft mit dem Sommer das Double gelungen, also der Meistertitel und der Cup-Sieg. Inter Mailand schreibt in der Medienmitteilung, dass Jan Sommer ein wichtiger Teil von diesem Erfolg war. Wo es der Schweizer Goalie jetzt herzieht, ist im Moment noch nicht klar. Verschiedene Medien berichten von einem möglichen Wechsel zum belgischen Meister Brügge.
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0: Wir kommen einfach noch trocken durch den letzten Tag des Juni. Betonung auf Aveno. Ganz vielen Orten kommt es im Verlauf des Nachmittags hinein gewittern. Und diese Gewitter können zum Teil recht viel Regen in kurzer Zeit bringen. Dazu frischt ja der Wind ein bisschen auf. Bis dahin ist es aber sicher auf dem Mal noch gebig warm. Mit Höchstwert um die 26 Grad. Der Start im Juli der fängt ja zuerst mal auch noch nichts Neues an, wobei es morgen Mittwoch umgekehrt ist. Da ist das Gewitterrisiko morgen noch etwas höher. Am Nachmittag sollte es dann abtröchnen.
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0: Grüße Auto, wir haben keine Meldungen.
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0: Sie sind rund um die Uhr im Einsatz. 24 Stunden am Tag, 7 Tage in der Woche. Die Mitarbeitenden von der Spitex pflegen und betreuen kranke oder alte Menschen daheim und entlasten damit die Angehörigen. Auf heuer hat der Kanton Bern jetzt aber die Regionen von der Spitex ein bisschen neu eingeteilt. Früher hat es noch ganze 47 verschiedene Regionen gegeben. Seit 2026 sind die Regionen zusammengelegt worden. Jetzt gibt es nur noch 17. Wir haben mit dem Geschäftsleiter von der Spitex Region Lugem, Andreas Bütikofer, jetzt nach einem halben Jahr Bilanz gezogen und auch mit ihm in die Zukunft geschaut. Er erzählt uns etwa im Viertel ab, mit welchen Herausforderungen sie da in Zukunft werden zu kämpfen haben. Mit nach unterwegs, den Mittag, Lara Kipp, wir wünschen euch einen guten Tag.

0: gemütliche Musik von Coldplay hier bei NL1. Passend, um ein bisschen Rollen und die Füsse aufheben. An diesem Dienstag Mittag. Das war Magic. Die in Bern oben entscheiden etwas und wir müssen dann ausführen und damit leben. Solche Kommentare hören wir immer wieder, meistens, wenn es um irgendwelche politische Entscheidungen geht. Und so ähnlich klingt es auch bei den Spitex-Organisationen. Der Kanton Bern hat die Regionen von Spitex auf Heuer neu gemacht. Und das ist bei den Betroffenen nicht nur gut angekommen. Wie das erste halbe Jahr mit den neuen Regionen gelaufen ist, das haben wir schon berichtet. Das hört ihr nachher auf neo1.ch.
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0: Mittlerweile hat man sich organisiert und der Alltag läuft. Und gleich die Forderungen an den Kanton für die Zukunft bleiben. So wie auch die Herausforderungen, Sarina Welti.
2: Der Kanton Bern hat auf Heuer aus den bis jetzt 47 Spitex-Regionen neu noch 17 gemacht. So ist das Emmental und Oberaargau jetzt in drei Spitex-Regionen unterteilt. Unter anderem spannen die Spitex Lug, Emmen und Burgdorf zusammen.
3: Wir drei arbeiten zusammen in einer Bietergemeinschaft und haben ihre Ausschreibung auch so eingereicht für unser Gebiet.
2: Seht der Geschäftsleiter von Spitex Region Lug, der Andreas Bütikofer. Zusammen, eben als sogenannte Bietergemeinschaft, haben sie den Zuschlag vom Kanton für die betroffene Region bekommen und müssen so jetzt die rund 75'000 Einwohner und Einwohnerinnen versorgen. Mittlerweile hat man sich organisiert, dass es irgendwie ging. Aber der Weg seit den ersten Infos vom Kanton vor knapp 2 Jahren bis zur Fixänderung im Jänner sei nicht nur gut gelaufen.
3: Man hat es ziemlich sehr kurzfristig erfahren und das ist etwas sehr Unschönes. Und das Zweite ist sicher, dass man nicht hätte mitgestalten können, sich einbringen, jede Organisation selber und sagen, was ist denn sinnhaftig überhaupt so in einem Gebiet?
2: Genau das Mitreden wäre aber wichtig gewesen, sagt Andreas Bütikofer,

0: und hofft darum auch, dass die Zusammenarbeit mit dem Kanton in Zukunft einfacher wird.
1: Ich würde mir wünschen, dass man uns eigentlich mit einbezieht. Und wenn man in grösseren Räumen muss denken, und das ist im Emmental nicht so einfach, in diesen Gräben und Höger die Leute alle zu erreichen, dann ist es umso wichtiger, dass wir uns das gut überlegen.
0: Weil allgemein werden die Herausforderungen für die Spitex-Organisationen nicht kleiner. Vor allem auch, weil nicht sicher ist, ob der Kanton auch weiter raus mit diesen Bietergemeinschaften arbeiten will oder ob es dann eher in die Richtung Fusionen der Organisationen geht.
1: Aber es ist nicht so, je grösser, je besser oder je einfacher. Also es macht ja das Ganze auch ein bisschen schwerfällig, wenn so manche Organisationen zusammenarbeiten. Und ja, ich habe wirklich ein gemischtes Gefühl, wie das weitergehen soll. Und eben die Grösse macht es nicht nur einfach.
0: Für die Gesundheitsdirektion des Kantons Bern ist das Zusammenschliessen und Zusammenwerken aber der richtige Weg, etwas gegen Fachkräftemangel zu machen.
2: Wo der Kanton Bern dort Vorteile sieht in diesen neuen Spitex-Regionen, haben wir schon berichtet. Ihr könnt es online nachhören auf neo1.ch.
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0: Und sing mit Bye Bye Bye. Grüß euch miteinander, es ist halb eins.
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2: Mit Jonas Wüttrich. Der Verwaltungsrat vom Spital Emmittal hat Andreas Christen gewählt als neuen Chefarzt und Leiter vom Institut für Radiologie und Neuroradiologie. Der 55-Jährige ist der Nachfolger von Urs-Peter Knecht, der nach 9 Jahren den Platz räumt. Das heisst heute in der Medienmitteilung vom Spital Emmittal. Der Andreas Christen hat in den letzten rund 12 Jahren als Chefarzt in verschiedenen Führungspositionen im Berner Inselspital gewerkt. Ab morgen gelten in der Schweiz strengere Regeln gegen Telefonbetrug. Telekom-Anbieter müssen verdächtige Telefone mit gefälschten Schweizer Nummern neu als unbekannt anzeigen oder in eindeutigen Fällen ganz blockieren. Mit dieser Massnahme soll das sogenannte Spoofing bekämpft werden. Das ist, wenn Kriminelle ihre eigene Telefonnummer verdecken und dafür zum Beispiel die vor einer Bank oder vor der Polizei anzeigen. Der Konsumentenschutz findet die neuen Vorschriften gut. Er erwartet, dass so weniger Betrügertelefone aus dem Ausland bei Menschen in der Schweiz ankommen. Fern hat es mehr Unfälle gegeben, die durch Schweizer Unfallversicherungen sind gemeldet wurden. Das meldet die Sammelstelle für die Statistik der Unfallversicherung, die von SUVA geführt wird. Fast 940'000 Unfälle waren es Fern, also 2,4% mehr als im Vorjahr. Vor allem Freizeitunfälle hat es doch mehr gegeben. Laut Statistik passieren mehr als 2/3 von allen Unfällen in der Freizeit.
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0: Die Sonnenbrille braucht es heute definitiv, aber wenn ihr länger unterwegs seid, nehmt ihr vielleicht vorsichtshalber auch noch eine Regenjacke mit, weil es gibt am Nachmittag gegen Abend mehr Quellwolken und darum steigt auch das Gewitterrisiko. Die Norden erhebeln es da rechts, kann aber auch sein, dass ihr trocken, ganz trocken durch die Dienste durchkommt, je nachdem, wo ihr da unterwegs seid. Dazu ist es relativ warm heute Nachmittag mit Höchstwert um die 26 Grad.
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0: Wir haben keine Meldungen von der Strasse im Neo 1 Land Zebenzorg unterwegs.
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0: 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Für euch im Studio Lara Kipf. Ich begleite euch unter anderem mit guter Musik durch den Dienstag Mittag. Zum Beispiel von Katy Perry. Vor amerikanischen Sängern, die mit Songs wie I Kissed a Girl und Hot and Cold ist bekannt worden. Katy Perry hat schon Menge Song und Hit rausgebracht. In einem von ihren letzten ist es um Trennung, Loslassen, Neuanfang und persönliche Weiterentwicklung gegangen. Und genau an dieser Thematik vom Song Band Aids knüpft jetzt auch ihren neuesten Song an. Watch It Burn ist letzten Freitag rausgekommen und wir hören ihn jetzt hier bei Neo 1. Grüß euch miteinander.

0: Target, Musik von Seid hier bei Neo 1. Seid Gabi, jetzt ist die Mittag.
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0: Der Dienstag, der ist bis jetzt noch trocken und sehr sonnig. Ändert es jetzt aber auf einen Namino? Also wie sieht es betreffend Gewitter aus? Arina Leuthold vom Meteo Terz Bern.
2: Ja, also es ist schon so, dass es am Nachmittag doch immer mehr Quellwolken gibt und eben das Potenzial für Gewitter ist auf jeden Fall um. Es ist immer ein bisschen schwierig zu sagen, wo das welche Gewitter dann werden losgehen. Aber eben, wie gesagt, das Potenzial ist um und dass es irgendwo mal gewittert und zum Teil auch kräftig kann gewittern, von dem gehe ich eigentlich stark aus. Eben, wenn es einbricht mit so einer Gewitterzelle, kann es durchaus sein, dass es viel Regen innerhalb von kurzer Zeit gibt und so der Wind zum Teil ein bisschen auffrischen kann. Jetzt vorher noch, die Temperaturen, die sind noch mal recht hoch. Die Höchstwerte sind so um die 27 bis 28 Grad. Aber eben, es ist auch feucht und entsprechend theotypig am Nachmittag.
0: Ja, morgen Mittwoch können wir sagen, das Wetter geht relativ ähnlich. Also auch morgen besteht noch ein gewisses Gewitterrisiko, oder?
2: Genau, also morgen ist es einfach ein bisschen umgekehrt, muss ich sagen. Also da wird es vor allem am frühen Morgen und am Vormittag häufig bewölkt sein bei uns in der Region und eben Regengüsse und Gewitter geben. Das ist eine Kalbfront, die sich so ein bisschen an die Alpen legt und eben im Verlauf des Nachmittags kann es auch mal ein paar trocknige Momente geben, ein paar Auflockerungen. Aber man muss eigentlich bis in oben rein mit weiteren Regengüssen und Gewitter rechnen. Erst in der Nacht auf den Donnerstag fängt es davon abtrocknen und die Wolken lösen sich auf. Und eben, es kommt kühlere Luft rein mit dieser Kalbfront, das merkt man, die Höchstwerte sind so um die 23 bis 24 Grad.
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0: Und das ist jetzt einer, für langsam aber sicher wieder in die Gänge zu kommen, für den erziehsten Namen in Angriff zu nehmen, von der amerikanischen Band Chic. Good Times, hier bei Neues. Seit über 50 Jahren gibt es die Stiftung BWO zu Langnau. Sie begleitet Menschen mit einer Beeinträchtigung, das unter anderem beim Arbeiten. Für das haben sie eine Werkstatt und dort sind mittlerweile über 130 Leute angestellt. Der Hauptstandort ist jetzt Langnau in der Nähe vom Oberstufenschulhaus, das aber nicht mehr lang. Die Stiftung plant einen Neubau von genau dieser Werkstatt im Gewerbsgebiet Schäri-Schachen im Perro. Der Johann Sommer ist der Stiftungsratspräsident der Stiftung BWO und erklärt:
1: Wir müssen die bestehende Werkstatt ersetzen. Wir haben dort ein Mietverhältnis am jetzigen Standort. Und das wird Ende 2029 beendet. Und wir haben dann müssen schauen, was können wir für einen Ersatzstandort gewinnen.
0: Was mit dem Gebäude passiert, das die Stiftung jetzt eingemietet ist, weiss der Johann Sommer nicht. Man sei sich aber einig, dass der jetzige Standort nicht mehr optimal ist.
1: Mir ist einfach der Bedürfnis von diesen Menschen mit Beeinträchtigungen nicht mehr gerecht worden, also in technischer Hinsicht, sicherheitsmässig.
0: Aber ein neuer Standort zwingen sei gar nicht so einfach gewesen. Vor allem nicht, wenn die Stiftung BWO neu nur zu Miet hat rein wollen. Und darum baut die Stiftung jetzt gerade selber. Das gibt auch die Möglichkeit, alles auf ihre Bedürfnisse abzustimmen. Zum Beispiel
1: all die Sachen, die uns vielleicht vorher gefällt haben, also Rückzugsräume für die Menschen, die bei uns arbeiten, weil die eben teilweise besondere Bedürfnisse haben. Man hat bessere Sanitäranlagen, man hat Sitzungszimmer, man hat alles zentral, man hat mehr Lagermöglichkeiten.
0: Sagt der Stiftungsratspräsident Johann Sommer. Der Bau plant die Stiftung BWO schon seit 2 Jahren. Jetzt wird es aber langsam konkret. Das Baugesuch ist eingereicht und anbauen wird sie spätestens Mitte nächstes Jahr. So, dass sie dann bis im 2029, wenn sie endgültig raus muss, im Schäri-Schachen alles parat ist.

0: Echame la culpa, der Luis Fonsi und Demi Lovato verbreiten. Sommervibes hier bei Neo 1. Es ist 1.
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2: Mikrofon Trionas Wüttrich. Die Mitwirkung zum Münziger Bahnhof Areal West ist durch 80 Rückmeldungen reingekommen. Die BLS will in Zukunft mit elektrischen Schiffen auf dem Thuner- und Brienzersee fahren. Und das Wetter ist zuerst noch freundlich und sonnig. Im Namen kommen dann um mehr Gewitterwolken bei typischen 26 Grad. Die Gemeinde Münzigen plant direkt neben dem Bahnhof eine Überbauung. Angedacht sind 300 bis 350 Wohnungen, zwei grössere Flächen für einen Detailhandel, Platz für Büro und Dienstleistungen. Der Winter ist eine öffentliche Mitwirkung gelaufen. 80 Eingaben sind reingekommen, meldet die Gemeinde Münzigen. Ein Grossteil der Rückmeldungen kommen von Privatpersonen. Daneben haben ja 5 Ortsparteien, 3 Vereine und Verbände und 7 Unternehmen ihre Anliegen platziert. Die Rückmeldungen aus der Mitwirkung sind mehrheitlich positiv, sagt Gemeindepräsidentin Stefanie Feller.
3: Als besonders gut ist eigentlich hervorgehoben worden, dass wir dort eine gemischte Nutzung vorgesehen, also Wohnen und Gewerbe beides vorkommt, dass es dort am richtigen Ort ist, für eine Innenverdichtung zu machen, dass es gut ist, dass Wohnraum für alle Generationen gebaut wird, also für Familien und für ältere Menschen und alleinstehende Menschen, und dass man dort mit den neuesten Energielösungen eine Planung machen will.
2: Kritische Stimmen gäbe es unter anderem zur Gebäudehöhe, die bis zu 9 Stockwerke sind zu hoch, heisst zum Teil. Kritisiert werde auch, wie das der Verkehr geregelt wird. Der Münziger Gemeinderat passt die Planung jetzt an und lässt die Rückmeldungen vor Mitwirkung in die Planung einfließen. Sie haben zum Beispiel den Mindestabstand zu den bestehenden Wohnhäusern grösser gemacht und die Verkehrsregelung angepasst, erklärt Stefanie Feller. Als nächstes geht die Planung jetzt zum Kanton, wo er seine Vorprüfung vom Projekt macht. Die BLS Schifffahrt AG will ihre Motorschiffflotte auf dem Thuner- und Brienzersee bis ins Jahr 2050 Schritt für Schritt auf Elektrobetrieb umstellen. Die Schiffe sollen dann in Zukunft nicht nur ohne Emissionen fahren, sondern gleichzeitig auch Strom ins Schweizer Stromnetz liefern. Das wäre sie zum Beispiel im Hafen stehen. Konkret sollen in den Häfen Batterien überschüssigen Strom aus dem Netz nehmen und für das Schiff speichern und umgekehrt, wenn der Strom im Netz knapp ist, den das Schiff produzieren, ins Netz schicken. Die BLS Schifffahrt AG schreibt von einer Speicherkapazität, die Strom für etwa 300 grosse Elektroautos speichern kann. Für das Projekt gibt es schon ein erstes Konzept. Aktuell laufen Abklärungen, wie genau die Ladeinfrastruktur soll und kann aussehen. Die Solothurner Behörden haben im Kampf gegen organisierte Kriminalität im ersten Halbjahr von heuer 9 Betrieben zugetan. Bei 22 Kontrollen haben die Behörden 60 Betriebe und knapp 230 Leute kontrolliert. Das schreibt die Staatskanzlei Solothurn heute. 20 Menschen haben die Behörden angezeigt, hauptsächlich gegen Verstöße gegen das Wirtschafts- und Arbeitsgesetz. Dazu haben sie auch 7 Personen gefunden, die zur Fahndung ausgeschrieben waren. Die Behörden haben bei den Einsätzen auch einen Haufen Material beschlagnahmt. Unter anderem ist die Rede von einer Tonne Fleisch, von Drogen, 6 E-Scooter oder einem Geldspielautomat. Im Fokus der Kontrollen waren vor allem Restaurants, Barbershops und Betriebe im Rotlichtmilieu. Weitere Einsätze sind schon geplant. Und noch Sport. Shooter, der ehemalige Schweizer Nazi-Goalie Jan Sommer verlässt Inter Mailand nach 3 Jahren. Der auslaufende Vertrag vom 37-Jährigen wird nicht verlängert. Das schreibt Inter heute Morgen. Der Jan Sommer ist mit Inter Mailand im 2024 italienischer Meister geworden. 2 Jahre später ist der Mannschaft mit dem Sommer das Double gelungen, also der Meistertitel und der Cup-Sieg. Wo es der Schweizer Goalie jetzt herzieht, ist im Moment noch nicht klar. Verschiedene Medien berichten von einem möglichen Wechsel zum belgischen Meister Brügge.
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0: Der Start ins erste Nachmittag, der kommt am meisten Ort noch sehr freundlich daher und es ist schon warm mit Temperaturen um die 26 Grad. Es geht aber schon jetzt ein kleines Lüftchen, das ja, für eine kleine Abkühlung sorgt. Und dann im Verlauf des Nachmittags und gegen Abend kann es dann verbreitet ein paar Quellen hochgeben und dann kommt es gewittern. Das ist lange nicht überall der Fall, aber lokal kann es zum Teil recht Straub raus. Morgen Mittwoch täglich umgekehrt, da müssen wir entweder morgen mal mit einem Gewitter und einem Regen rechnen, dann ab Nachmittag zu abtrocknen. Es wird dann nicht mehr ganz so warm, so um die 24 Grad herum. Und dann ab dem Donnerstag bis Ende der Woche, da dominiert dann definitiv wieder die Sonne. Das Gewitterrisiko sinkt und die Temperatur aber dafür steigt dann wieder ein bisschen an.
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0: Wir haben keine Meldungen von der Strasse im Neo 1 Land. Kommt gut von A nach B.
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0: 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Von dieser Musik gibt es jetzt ganz viele bis um 2. Ab dann begleitet mich dann eher der Timo Kobu durch den Dienstag Nachmittag. Ich verabschiede mich an dieser Stelle. Wenn ich weiterhin ein ganz gebiges Segel habe, habt euch Sorgen. Bis zum nächsten Mal. Sayonara. Seid Lara.

0: Bruce Russians.
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1: Musik von Bern, am Dienstag Nachmittag bin ich auch ein Trupas Kater, immer gehört mit «Am Tag im April». Mit Ihnen wird es gleich zwei.
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3: Mit Jasmin Wüttrich. Der Kanton Bern hat einen neuen Plan, was mit dem überflüssigen Kies und Sand in Gewässern nach Hochwasser passiert. Der Waldbrand bei Locarno ist gelöscht und das Wetter bleibt tüppig und wird um die 29 Grad warm am Nachmittag. Es kann dann auch gewittern. Gemeinden, Schwellenkooperationen, die Baubranche und der Kanton Bern wollen eine Lösung für das Geschieb in Bäche und Flüsse. Das hat der Kanton Bern gestern in einer Mitteilung gemeldet. Jonas Wüttrich.
4: Das sogenannte Geschieb aus Bäche und Flüsse ist im Emmental und im Oberland gäng wie mehr ein Problem. Nach jedem grösseren Hochwasser bleiben in den Geschiebsammlern tonnenweise Kies, Sand und Schwemmholz hängen. Das heisst, die Verantwortlichen müssen dann aufräumen, für das die Bäche und Flüsse genug Platz haben. Darum haben die Gemeinden, Schwellenkorporationen, die Baubranche und die kantonalen Fachstellen jetzt zusammen an Lösungen geschaffen. Daraus hat es Factsheets, also Faktenblätter gegeben. In erster Linie geht es darum, das Geschieb möglichst schnell um in die Flüsse und Bäche zurückzutun. Zum Beispiel sind in Emmen neu 25 sogenannte Rückgabestellen definiert. Dort soll das Geschieb zurück in den Fluss. Weiter soll es auch möglich sein, dass Geschieb in Böden, wo gebaut wird, kommt. Das aber nur, wenn das der Boden verbessert. Dazu brauche ich es für das auch eine Bewilligung.
3: Die Justizkommission vom Grossen Rat vom Kanton Bern wird bei der Plattform justitia.swiss dabei sein. Das heisst heute ihre Mitteilung. Die Plattform soll den elektronischen Austausch von Dokumenten zwischen den Behörden und den Beteiligten an den Verfahren einfacher machen. Die Akteneinsicht wird so verbessert. Die Justizkommission hat den Beitritt dem Grossen Rat beantragt. Der diskutiert als nächstes darüber. Erst nachher können der Kanton Bern und der Bund eine Vereinbarung zusammen abmachen. Der Regierungsrat findet den Beitritt zur Plattform auch gut. Die Kantonsregierung hat den Beitritt zu justitia.swiss schon vorher vorgeschlagen gehabt. Anne-Claire Schott von Twann ist die Berner Winzerin 2026. Zum ersten Mal seit der Einführung vor 10 Jahren überkommt so eine Frau diese Auszeichnung. Das heisst heute ihre Mitteilung von Berner Wirtschaftsdirektion. Für den Wettbewerb Berner Wein vom Jahr sind insgesamt 162 Wein von 33 WinzerInnen nominiert gewesen. Die Anne-Claire Schott hat mit den drei verschiedenen Weinen, die sie hat eingereicht hat, die höchste Gesamtpunktzahl gemacht. Die Qualität und die konsequente Umsetzung der Demeter-Richtlinie haben überzeugt, heisst es in der Mitteilung. Der Waldbrand im Valresa bei Locarno ist gelöscht. Laut der Feuerwehr Locarno hat es heute Vormittag nur noch geraucht, aber nicht mehr gelaut. Angefangen brennen hat es gestern Abend. Betroffen war eine Fläche von rund 20 Hektaren. Das hat der Mitarbeiter von Feuerwehr Locarno auf Anfrage von Nachrichtenagentur Keystone SDA gesagt. Mittlerweile ist das Feuer gelöscht. In der Region Locarno gilt laut der Naturgefahrenkarte vom Bund aber immer noch eine erhebliche Waldbrandgefahr. Fern hat es auf den Schweizer Autobahnen mehr gestaut. Der Bund hat letztes Jahr rund 68'000 Staustunden registriert. Das ist rund 20% mehr als im Vorjahr. Das heisst heute in einer Mitteilung vom Bundesamt für Strassen. Besonders viel Stau hat es auf der A1, A2 und A3 gegeben. Dort ist die Autobahn auf den wichtigen Abschnitten nicht nur zu Stosszeiten, sondern vielfach durchgehend überlastet gewesen. In 90% der Fälle hat es wegen zu viel Verkehr gestaut. Baustellen waren nur in weniger als 4% schon, dass es Stau gegeben hat.
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1: Seht ihr, heute ein bisschen heiß, heute am Nachmittag, so um die 29 Grad wird es etwa geben. Dazu kann es aber auf heute am Nachmittag auch gerne gewittern. Quellwochen gibt es, eben auch Gewitter da und dort. Und der Montag, Mittwoch ist fast ein bisschen Heimweg. Morgen noch bewölkt, da und dort auch noch ein Gewitter möglich, sogar am Morgen auf den Nachmittag, Schrägstrich, Abend auf den Donnerstag her, sollte es langsam aber sicher anfangen abtrocknen. Dazu sind die Temperaturen noch ein bisschen tiefer als heute, etwas um die 25 Grad.
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1: Keine Meldungen von der Strasse. Es fährt alles reibungslos im Neo 1 Land. Knapp 5 Minuten nach der 2. Sorge.
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1: So, nehmen wir einen Angriff. Der letzte Junitag 2026. Das ist noch krass, wie schnell es selber geht. Jasmin, gell, es ist also...
3: Ich bin dann morgen auch ein bisschen erklüpft, als jemand im Büro hat gesagt, ja, dass jetzt die Hälfte vom Jahr durch ist.
1: Die Hälfte vom Jahr ist schon durch und die Hälfte von dem 30. Juni ja auch schon. Wir sind schon voll im Nachmittagsprogramm bei NEOES. Unter anderem jetzt gibt es wieder eine Stunde Musik im Witz. Wir sind dann drei um die Weihnacht. Jasmin Jüttrich, Kabutimo, der Mix heute. Salut zusammen.
3: Hoi zusammen. Back in

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1: Zweiter Nachmittag, 30. Juni, 3 haben wir.
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3: Mit Jasmin Wüttrich. Der Kanton Bern hat einen neuen Plan, was mit dem überflüssigen Kies und Sand in Gewässern nach Hochwasser passiert. Der Waldbrand bei Locarno ist gelöscht und das Wetter bleibt tüppig und wird um die 29 Grad warm den Nachmittag. Es kann dann auch gewittern. Gemeinden, Schwellenkooperationen, die Baubranche und der Kanton Bern wollen eine Lösung für das Geschieb in Bäche und Flüsse. Das hat der Kanton Bern gestern in einer Mitteilung gemeldet, Jonas Wüttrich.
4: Das sogenannte Geschieb aus Bäche und Flüsse ist im Emmental und im Oberland irgendwie mehr ein Problem. Nach jedem grösseren Hochwasser bleiben in den Geschiebsammlern tonnenweise Kies, Sang und Schwemmholz hängen. Das heisst, die Verantwortlichen müssen dann aufräumen, für das die Bäche und Flüsse genug Platz haben. Darum haben die Gemeinden, Schwellenkorporationen, die Baubranche und die kantonalen Fachstellen jetzt zusammen an Lösungen geschaffen. Daraus hat es Factsheets, also Faktenblätter gegeben. In erster Linie ging es darum, das Geschieb möglichst schnell um in die Flüsse und Bäche zurückzutun. Zum Beispiel sind in Emmen neu 25 sogenannte Rückgabestellen definiert. Dort soll das Geschieb zurück in den Fluss. Weiter soll es auch möglich sein, dass Geschieb in Böden, wo gebaut wird, kommt. Das aber nur, wenn es der Boden verbessert. Dazu brauche ich es für das auch eine Bewilligung.
3: Die Justizkommission vom Grossen Rat vom Kanton Bern wird bei der Plattform justitia.swiss dabei sein. Das heisst heute ihre Mitteilung. Die Plattform soll den elektronischen Austausch von Dokumenten zwischen den Behörden und den Beteiligten an den Verfahren einfacher machen. Die Akteneinsicht wird so verbessert. Die Justizkommission hat den Beitritt dem Grossen Rat beantragt. Der diskutiert als nächstes darüber. Erst nachher können der Kanton Bern und der Bund eine Vereinbarung zusammen abmachen. Der Regierungsrat findet den Beitritt zur Plattform auch gut. Die Kantonsregierung hat den Beitritt zu justitia.swiss schon vorher vorgeschlagen gehabt. Anne-Claire Schott von Twann ist die Berner Winzerin 2026. Zum ersten Mal seit der Einführung vor 10 Jahren überkommt so eine Frau die Auszeichnung. Das heisst heute ihre Mitteilung von Berner Wirtschaftsdirektion. Für den Wettbewerb Berner Wein vom Jahr sind insgesamt 162 Wein von 33 WinzerInnen nominiert gewesen. Die Anne-Claire Schott hat mit den drei verschiedenen Weinen, die sie hat eingereicht, die höchste Gesamtpunktzahl gemacht. Die Qualität und die konsequente Umsetzung der Demeter-Richtlinie haben überzeugt, heisst es in der Mitteilung. Der Waldbrand im Val Resa bei Locarno ist gelöscht. Laut der Feuerwehr Locarno hat es heute Vormittag nur noch geraucht, aber nicht mehr gelaut. Angefangen brennen hat es gestern Abend. Betroffen ist eine Fläche von rund 20 Hektaren gewesen. Das hat der Mitarbeiter von Feuerwehr Locarno auf Anfrage von Nachrichtenagentur Keystone SDA gesagt. Mittlerweile ist das Feuer gelöscht. In der Region Locarno gilt laut der Naturgefahrenkarte vom Bund aber immer noch eine erhebliche Waldbrandgefahr. Fan hat es auf den Schweizer Autobahnen mehr gestaut. Der Bund hat letztes Jahr rund 68'000 Staustunden registriert. Das ist rund 20% mehr als im Vorjahr. Das heisst heute in der Mitteilung vom Bundesamt für Strassen. Besonders viel Stau hat es auf der A1, A2 und A3 gegeben. Dort ist die Autobahn auf den wichtigen Abschnitten nicht nur zu Stosszeiten, sondern vielfach durchgehend überlastet gewesen. In 90% der Fälle hat es wegen zu viel Verkehr gestaut. Baustellen waren nur in weniger als 4% schon gewesen, dass es Stau gegeben
2: hat. 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
1: Ach, also heute Nachmittag liegen, ist es hier, dass es da und dort ein bisschen kommt, gewittern. Es tut irgendwie mehr zu. Respektive es gibt Quellwolken, die dann einfach ausleeren, teilweise um ein heftiges Gewitter mit dabei. Auch morgen Mittwoch tut es vor allem in der ersten Tageshälfte noch regnen oder gewittern. Gewitter. Ja, es kann dann durch den Nachmittag durch den Gangtal dort um ein bisschen annetten, dann ist es das Gröbste. Aber durch, bevor es dann auf den Donnerstag um abtrocknet. Temperaturen heute noch etwas bei um die 29 Grad. Morgen ein bisschen kühler, sind noch etwa 25 Grad.
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1: Auf der Strasse im Neo-Eisland klemmt es auf der A1 Bern Richtung Zürich zwischen Kilperg und Herkingen. Dort müsst ihr etwa so mit einer Viertelstunde mehr Zeit rechnen, die es braucht. Dann klemmt es so, wie es auf der A1 klemmt, auf der A5 Biel Richtung Solothurn zwischen Solothurn-Ost und Lauterbach. Dort, weil man eben nicht so gäbig auf die A1 hochkommt. Sorge unterwegs und fahren gut. Dann lassen wir das gerecht mal an diesem Dienstag Nachmittag, der letzte Junitag vom 2026, die Hälfte vom Jahr mit Türi einfach schon mal durch. Heute Nachmittag mit diversen Themen hier bei Neo 1 unter anderem. Gerade in dieser halben Stunde läuten wir den Neo 1 Festival Sommer das gerecht ein. Ich kann euch verraten, für welcher Idee Festival wir die Tickets verlosen heuer und wo ihr die Infos dazu findet. Das gibt es in dieser halben Stunde. Schön seid ihr mit uns unterwegs. Mick, Kabutimo.

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0: Simple Minds. Bin ja wieder am Dienstagnachmittag, don't you? Immer gehört von Ihnen. Dienstagnachmittag, 30. Juni, letzter Junitag. Heute heisst, morgen ist Juli und heisst auch schon gleich gehen die Sommerferien los.
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0: Bei uns schon ein bisschen morgen, Jana Weiss.
2: Morgen gibt es bei uns auf Neo 1 schon mal ein bisschen Ferienstimmung. Und für das müssen wir nicht mal weit. Wir nehmen den Camper und fahren zur Familie Oppliger auf Oberburg. Sie haben auf ihrem Hof Stellplätze für Wohnmobil und Campingbössli.
3: Wir haben eine Duschanlage, eine WC-Anlage, eine Rezession, wir haben Sitzplätze. Das ist das, was wir bieten. Sie können Strom nehmen. Aus WLAN haben sie noch.
2: Was das alles zu tun gibt und warum das mit dem Betreiben von solchen Stellplätzen gar nicht so einfach ist, vor allem am Anfang, das hört ihr morgen bei uns. Und wo die einen vielleicht schon sehnsüchtig auf die Sommerferien vorschauen, freut sich die Leonie Hügli von Kilberg darauf, so richtig Gas zu geben. Mitte August kann die Speerwerferin an die Leichtathletik-Europameisterschaften.
4: Wir richten sicher das Training noch mal mehr auf die Wettkämpfe ausrichten. Es nimmt mehr an Schnelligkeit zu. Im Kraftraum gehen wir wirklich in die Speed-Kraft über. Und ja, ich versuche, mein Bestes zu geben, vor allem gesund zu bleiben.
2: Tönt alles andere als nach einem Pläuschli-Sommer. Was sich Leonie Hügli erhofft, was sie erreichen will an diesen Europameisterschaften, da erzählt sie dann auch morgen weiter. Der Ausblick auf Sommerferien, der Ausblick mit der Leonie Hügli, aber auch der Ausblick auf einen Tag, was beschäftigt, was in der Region passiert, gibt es morgen zusammen mit dem Jörg Lehmann und dem Janik Lanz.
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0: Everything is free. Heisst das hier? Gehört. Sie ist der Name, 30. Juni bei Neo East. Zusammen sind wir stark. Das zählt in vielen Bereichen vom Leben. Zum Beispiel, ja, wenn man Teamsportart macht, das ist noch so gut, wenn man dann irgendwie zusammenspielt und nicht alle oder jede und jede alleine irgendwie probiert, ein Goal zu schiessen. Zusammen sind wir stark. Gilt auch im Alters- und Pflegeheim. Wenn eine Fachperson von Pflege morgen die Bewohner unterstützt beim Anlegen. Und das gilt auch noch auf einer anderen Ebene in dieser Branche. Beim Pflegeheim selber. Oberdiesbach. Dort, wie sie in Zukunft zwei Pflegeheime zusammenwerken, die Altersheim Oberdiesbach AG und die Stiftung Kastanienpark Oberdiesbach. Auf 1. Januar 2029 wird die zwei fusionieren. Das ist seit dem Monat definitiv. Die Delegierten vom Altersheim Oberdiesbach hier Generalversammlung dem Schritt zugestimmt. Für die Bewohner soll sich für den Zusammenschluss aber nichts ändern. Das Altersheim und der Kastanienpark ergänzen sich schon heute gut. Das sieht Stefan Hensenberger, der Präsident vom Kastanienpark und neu auch vor Altersheim Oberdiesbach AG.
1: Beide Institutionen machen ja das Gleiche oder Ähnliches. Das heisst, wir haben eher leichtere Pflegefälle, wenn man dem so darf sagen, im Altersheim zu Oberdiesbach und schwerere Fälle und Demenz im Kastanienpark. Von dem her ist das eine gute Ergänzung und für die Bewohner ändert es eigentlich nichts. Also wir haben schon heute in unserer Cafeteria von beiden Häusern Besucher.
0: Für das Personal gibt es kleine Änderungen. Bis zum Zusammenschluss im 29. wird die Verantwortlichen die Mitarbeitenden gut begleiten.
1: Für uns sind die Angestellten das wichtigste Kapital und da werden wir auch den Fokus drauf legen jetzt in dieser Zeit. Das ist ja ein ganzer Prozess. Und dort werden wir das Personal nicht nur regelmässig informieren, sondern auch einbeziehen. Das ist ganz sicher.
0: Bis aus den zwei Institutionen eine wird, geht es noch ein bisschen. Es müssen auch zwei Teams zusammenwachsen. Eben, zusammen sind wir stark, sagt Stefan Hensenberger.
1: Es geht jetzt letztlich gleich um zwei unterschiedliche Kulturen, zwei unterschiedliche Arbeitsweisen, die man heute gelebt hat. Und das muss man jetzt erst verbinden, sodass man zusammen gut starten kann. Und dann wird sich das in den kommenden Jahren weiterentwickeln, bis natürlich das Unternehmen als eins dasteht.
0: Das Ganze mit dem Ziel, sich zusammen für die Zukunft zu rüsten und all die Herausforderungen, die noch kommen, zusammen zu arbeiten.

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0: Tischchen am Mittag bei NeoEs. Gehört jetzt gerade die Isle mit Greatest Win. Ende Juni immer. Das ist ja Zeit aus der Kurzum, aber sicher, ihnen ist richtig Sommerferien zugeht. Vielleicht hättet ihr da schon Pläne, irgendwo her ins Ausland zu fliegen, wo es irgendwie ein bisschen kühler oder vielleicht etwa gleich warm ist wie hier, je nachdem, was man gern hat. Die Leute bleiben aber einfach auch hier. Nicht zu weit fort, nicht der Flüger genau gross ins Ausland, sondern einfach irgendwie das Wohnmobil, der Camper und ihr Heimat bleiben.
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0: In der Schweiz gibt es ganz viele Stellplätze für Wohnmobil. Schon nur der Verein Wohnmobilland Schweiz hat auf seiner Homepage fast 500 Angebote parat. Lara Kipf.
2: Der Gerry Meier von Thun ist Mitglied bei diesem Verein. Er beratet Bauernhöfe und Gemeinden beim Thema Wohnmobilstellplätze, unter anderem im Emmital. Und die Stellplätze sind sehr beliebt, erzählt er im Interview mit Snell 1.
3: Weil eben, man tut Reisen, man geht nicht unbedingt eine Woche, zwei auf einen Campingplatz, weil dann ist das Problem da, wo wollen wir noch hin, oder? Weil man geht mit dem Fahrzeug, fährt man in die Regionen, wo es dann manchmal schwierig wird, einen Parkplatz zu finden. Und dann ist dann noch das Problem, in gewissen Kantonen, was ist Campieren? Da heisst es Campieren verboten.
2: Und darum sind die Stellplätze von privaten Anbietern sehr praktisch. Dort dürfen Reisende mit dem Wohnmobil legal parkieren. Das Reisen mit dem Wohnmobil sind in den letzten Jahren gängig beliebter geworden, so der Gerry Meier.
3: Während Corona ist das auf und dann haben viele gesagt, ja, das vergeht wieder. Aber wenn man die neuesten Zahlen anschaut, wir haben heute in der Schweiz rund 100'000 immatrikulierte Camper. Da sind aber die Bössli noch nicht dabei. Oder? Das ist ein neuer Trend. Bössli, weil Familien kaufen so ein Fahrzeug als Alltagsfahrzeug und dann hat man noch ein Hauptdach drauf. Dann kann man am Wochenende noch irgendwo auf einem Camping oder auf einem Stellplatz und mit den Kindern noch etwas erleben. Das ist jetzt der grosse Trend eigentlich.
2: Dass der Wohnmobiltourismus seit Corona einen Boom erlebt hat, das bestätigt auch die Leiter von Emmental Tourismus, Muriel Blaser. Das hat ja damit zu tun, dass es für Landwirtschaftsbetriebe einfacher wurde, so Stellplätze anzubieten.
4: Es sind viel mehr Wohnmobil und Bössli im Umlauf. Das Angebot ist seit der neuen Regelung im Kanton Bern betreffend Stellplätze in der Landwirtschaftszone eigentlich gestiegen. Das sieht man zum Beispiel an der Plattform Nomadi, wo so spezielle Stellplätze in der Natur und fast immer bei Bauernhöfen anbietet. Und da ist natürlich das Emmental mit seiner Hügellandschaft und diesem Landwirtschaftsgebiet besonders geeignet.
2: Auf dieser Plattform, wo unter anderem Campingplätze aufgeführt sind, gäbe es eine recht grosse Zunahme von Wohnmobilstellplätzen. Auch im Emmental gibt es ein paar und die sind sehr beliebt, sagt der Gerry Meier, der Mitglied ist vom Verein Wohnmobilland Schweiz.
3: Auch bei den Ausländern. Ich meine, wir kennen nicht nur den Käse, wir kennen auch das andere noch. Wir kennen auch Gützefabriken, die man gerne besuchen kann. Und es hat x Möglichkeiten, wo man da teilnehmen oder auch besuchen kann.
0: Einer von den Stellplätzen im Emmental ist die Oberburg bei Familie Oppliger. Warum sie sich für diesen Schritt entschieden haben und was er für Herausforderungen mit sich gebracht hat, das erzählen uns der Peter und Madeleine Oppliger morgen selber im Neues Wochenthema.
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0: Musik von Amy Shark gehört bei mir ist Our Last Fight. Und jetzt ist es Zeit für Nachrichten. Es wird 4 Uhr, dann ist die 30. Juni.
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2: Mit Jasmin Wüttrich. Ein Adelbodner Wanderwegprojekt bekommt den Förderpreis der Schweizerischen Post. Der Langenthaler Schüttler Adrian Bayrami wechselt zu Sporting Braga. Und das Wetter, die 29 Grad, haben wir gegen Abend seit dem Gewitter gemeldet. Das Wanderwegprojekt Gilsbach nahe bei Adelboden bekommt der Postförderpreis. Der Preis vergibt der Verband der Schweizer Wanderwege zusammen mit der Schweizerischen Post. Sie ehren so jedes Jahr ein Bau- oder Sanierungsprojekt auf dem Wanderwegsnetz. Heuer geht die Auszeichnung jetzt auf Adelboden, das heisst heute ihre Mitteilung. Im August vor 3 Jahren hat ein starkes Unwetter den Wanderweg beim Gilsbach beschädigt. Der betroffene Abschnitt ist bis jetzt nur provisorisch wieder zweckgemacht gewesen. Den Herbst saniert die Gemeinde Adelboden den Wanderweg auf einem Abschnitt von rund 800 Metern noch zu gerechtem. Dabei wird unter anderem der Bach breiter gemacht, sodass der Hochwasserschutz besser wird. Dazu wird auch eine kaputte Brücke ersetzt. Mit der Auszeichnung überkommt Adelboden auch 17'000 Franken für die Sanierungsbüte. Gestern Nachmittag ist in der Gemeinde Entlebuch ein Unfall passiert. Ein Töfffahrer hat die Kontrolle über seinen Töff verloren und ist gestürzt. Dabei hat er sich erheblich verletzt. Der Mann ist mit der Ambulanz ins Spital. Das heisst heute in einer Mitteilung von Luzerner Polizei. Offenbar hat der 46-Jährige keinen gültigen Fahrausweis gehabt. Der Bund hat heuer rund 307'000 Franken für zweisprachige Projekte im Kanton Bern gezahlt. Auch der Kanton selber hat über 200'000 Franken für die Unterstützung von Projekten gegeben. Bund und Kanton haben so insgesamt 48 Projekte gefördert, die sich für die Zwischsprachigkeit im Kanton Bern einsetzen. Das heisst es heute in einer Mitteilung. Das meiste Geld ist an Projekte in Kultur und Bildung gegangen. Es hat aber auch Geld für Spitalprojekte gegeben. So haben zum Beispiel Mitarbeitende mit Patientenkontakt vom Inselspital einen Französischkurs machen. Jeder Mensch hat in der Schweiz grundsätzlich das Recht, amtliche Dokumente anzuschauen. Das, auch wenn es kein besonderes Interesse gibt. Das steht so im Öffentlichkeitsgesetz. Das gilt seit 20 Jahren. Ein Grossteil der Bundesverwaltung hat das so gut umgesetzt. Das heisst es heute im neuesten Jahresbericht vom Eidgenössischen Datenschutzbeauftragten. Die Behörden bewilligen die meisten sogenannten Transparenzgesuche. Seit Jahren werden weniger als 10% der Anträge abgelehnt, heisst es. Es gibt aber Verbesserungspotenzial. Die Ämter probieren mit Spezialgesetz das Öffentlichkeitsgesetz zu umgehen, heisst es im Bericht. Und dann noch Sport Schutte. Der Langenthaler Adrian Bayrami geht fort vom FC Luzern. Nach einer Saison bei den Innerschweizer wechselt der Innenverteidiger zu Sporting Braga. Für einen 24-Jährigen ist es nicht die erste Station in Portugal. Bevor der Bayrami für Luzern hat gespielt, hat er für Benfica Lissabon gespielt. Für den FC Luzern hat der Adrian Bayrami letzte Saison 37 Pflichtspiele gemacht.
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0: Da haben wir auch heute Nachmittag heisse und fängst fast ein bisschen tüppige Sachtemperaturen, so um die 8-29 Grad. Und dazu kannst du ja nach und nach gewittern. Da und dort gibt es Quellwolken oder eben auch Gewitter. Die können je nachdem, wo man ist, auch noch hurtig ein bisschen ausleeren und ein bisschen Strub aussen. Morgen Mittwoch geht es noch ähnlich weiter, aber vor allem im ersten Tageshälfte, dann auf den Nami, sollte es dann noch ein bisschen abtrocknen. Phasenweise kann es aber gerne noch ein bisschen regnen. Temperaturen morgen dann ein bisschen kühler als heute, Maximum 25 Grad.
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0: Ja, da macht alles ein bisschen Komödie. Bern Zürich vor allem, Bern Ostring bis Schönbühl stocken. Dort müsst ihr einfach ein bisschen mit Stop und Go rechnen. Und dann klemmt es hier zwischen Kilberg und Herkingen auf der A1. Dort hat er alles in allem gerechnet. Im Moment etwa eine halbe Stunde länger, weil es auf mehreren Abschnitten klemmt. Vor allem auch durch die Baustelle durch hat er ein Mühe länger. A1 Zürich Bern klemmt dann noch zwischen Herkingen und Niederbipp. Dort müsst ihr etwa 15 Minuten mehr rechnen als normal. Die Hauptstrasse sonst sehen noch einigermaßen gut aus. Von dem her gute Fahrt und viel Geduld, wenn ihr sie braucht.
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0: 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Das trockene, das heisse Wetter, das wir hier haben, in den letzten paar Tagen oder schon fast Wochen, muss man ja sagen, das macht uns zu arbeiten. Das macht aber nicht nur uns Menschen zu arbeiten. Und wir können uns irgendwie noch dagegen wehren, in seinen Schatten verziehen, irgendwie ein Kühltüchchen auflegen oder einfach in die Friere hocken, weil es gar nicht mehr anders geht. Eine Pflanze auf dem Feld draussen, die kann das nicht. Die ist darauf angewiesen, dass sie Wasser bekommt, dass sie nicht verbratet etc. Und die Bauern müssen auch schauen, dass die Pflanzen nicht eingehen. Das machen sie unter anderem mit Bewässern. Wie sie dürfen bewässern, respektive aus welchen Gräben sie dürfen Wasser rausnehmen, ab wenn das eben auch nicht mehr möglich ist, weil es einfach auch dort trocken wird, hören wir in dieser Halbstunde hier bei Neo Eis. Gut, gut, zu vier. Ich wünsche euch 5 Minuten nach der 4. Schön, seid ihr bei uns. Das mit ihm heute, also mein Jüterich Kabutimo. Ciao zusammen.
2: Salut zusammen.
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0: Britney Spears, bin ich auch in diesem Dienstag Nachmittag. Also um hier ist es fast 30 Grad. Viel Treichen, das müssen wir im Sommer. Sonst kommt es dann irgendwann nicht gut. Tun wir uns ja gäbig. Immer Durst, dann gehen wir etwas streichen. Ich am besten eigentlich am Wasserhahn. Durst, aber nicht nur wir Menschen, sondern zum Beispiel auch Pflanzen. Und auch die müssen natürlich regelmässig treichen, dass sie vorkommen. Wenn es zu wenig regnet, dann müssen die Bauern auf den Feldern nachhelfen. Für das braucht es klar Wasser. Und das nennt die Bauern auch öppe aus Gewässern, die neben den Feldern durchgehen, mit der entsprechenden Bewilligung von Gemeinde oder dem Kanton.
1: Man kann sich grundsätzlich vorstellen, aus jedem Gewässer Wasser zu entnehmen, solange die Restwassermenge kann eingehalten werden kann.
0: Erklärt Tobias Anliker. Er arbeitet beim Amt für Wasser und Abfall vom Kanton Bern, kurz beim AWA, in der Abteilung Gebrauchs. Erklärt Tobias Anliker. Er arbeitet beim Amt für Wasser und Abfall vom Kanton Bern, kurz beim AWA, in der Abteilung Gebrauchswassernutzung. Er ist verantwortlich für eine

0: Leitwiffwasser muss mindestens drin bleiben, dass es dem Gewässer aus ökologischer Sicht noch gut geht.
1: In Aare zum Beispiel wären es deutlich mehr Liter pro Sekunde, die noch drin sein müssen, weil sie auch über das Jahr deutlich mehr Wasser hat. Der Kanton Bern zeigt auch auf einer Online-Karte, wo Wasser rausgenommen werden kann, erklärt Tobias Anlicker auf der sogenannten Gewässerentnahmekarte.
0: Die hat drei Kategorien Gewässer drin. Die hat orangige Gewässer, das sind zum Beispiel die Aare oder die grossen Seen. Da kann man Wasser entnehmen, ohne dass mit Einschränkungen bezüglich Restwassermenge zu rechnen ist.
1: Dann gibt es auch noch Gewässer auf der Karte, die violett gefärbt sind.
0: Das sind die, die meistens einen Pegel dran haben, respektive die haben einen Pegel dran, wo anzeigt, wo die Entnahmegrenze ist. Wenn die rote Marke unterschritten ist, in dem Trocknen liegt, darf man kein Wasser mehr rausnehmen.
1: Dann wird aus dieser violetten Linie ganz schnell eine rote und es ist fertig mit Wasser rausnehmen. Auf dieser Gewässerentnahmekarte gibt es aber auch ganz viele Bäche, die gar keine Farbe haben.
0: Weil dort nicht festgelegt ist, wo die Tierwassermenge ist, respektive weil die Gewässer zu klein sind, also dass man dort davon ausgeht, dass eine Bewässerung daraus möglich ist.
1: Und dann hat es auch noch so ein Zwischending zwischen möglich und unmöglich. Violett-weiss gestreifelt sehen die Flüsse auf der Karte vom Kanton aus.
0: Die haben keinen Pegel, weil es entweder technisch sehr schwierig ist. Die Emmen ist ein Gewässer, wo man nicht gescheit eine Pegelstation installieren kann.
1: Und dort hat dann das AWA das letzte Wort, ob gewässert werden kann oder nicht. Einfach Schlauch in Bach und Heu ist also nichts für die Bauern, die dringend bewässern müssen. Da braucht es gerne noch eine Bewilligung und dann muss das Gewässer auch noch die richtige Farbe haben auf der Karte, dass die Pflanzen bei dieser Hitze auch etwas zu trinken haben. Wie die Bauern mit dieser Trockenheit umgehen und warum Bewässerung unumgänglich ist, das haben wir auch berichtet und mit dem Vizepräsidenten von Landwirtschaft Emmental geredet. Die Beiträge dazu gibt es online auf neois.ch.

0: Schweizer Musik bei mir ist Mark's Way Losing. Gehört an diesem Dienstag Abend, kann man schon sagen, halb fünf wie immer.
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0: Ein Unfall auf der Autobahn, ein Einbruch daheim oder eine Schlägerei nach dem Ausgang. Passiert etwas, dann kommt in den meisten Fällen die Polizei. Also Beamte, die Geschichte aufnehmen, anschauen, allenfalls auch noch schlichten. Und in paar Fällen sind dabei auch ja, vier Beine mit dabei, als minütlich.
2: Genau, hier und da rückt die Polizei auch mit Hüngen aus. Heute Vormittag hat die Kantonspolizei Bern Zriedbach bei Bern einen Einblick gegeben in die Büte von DiensthundeführerInnen. Wir von EOS waren dabei gewesen. In der 5 Stunde hören wir den von den Verantwortlichen, wie die Büte abläuft, für was es alles Hüngen gibt bei der Polizei und wie erfolgreich sie mit ihrer Büte sind.
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0: Es ist gegen noch heiß, bis zu so um die 29 Grad. Es ist gegen noch für uns dazu, kann es hin, kann aber auch Gewitter, also ein bisschen abkühlen. Aber oder auch Strubel raus, mit Sturmböen, mit Gewitter, mit, vielleicht ist auch ein bisschen Hagel mit dabei. Das ist ja alles eben bei hinten ein bisschen kühlerer Temperatur.
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0: Da hat es Unfall gegeben auf der A1 Zürich Richtung Bern, zwischen Herking und der Verzweigung Lauterbach. Stauen Sie drum, 45 Minuten länger hinter dort. Die Überholspur ist gesperrt. Darum geht es da länger aus Meeren noch mit der Verzögerung. Auch gegen Richtung klemmt da zwischen Bern. A1 Bern Richtung Zürich zwischen Kilberg und Herkingen. Plus eine halbe Stunde dort. Näher haben wir auch noch Bern Richtung Zürich zwischen Wickerdal und Köliken, wo es klemmt. Und weil uns das eigentlich alles in der Fahrt auf dieser A1 klemmen auch Zufahrten da 2 und da 5. Von dort müsst ihr heute ein bisschen arsten. Weiter der zweite Vorabend gehen wir mit ebenfalls Schweizer Musik von Thun. Luki Wüttrich ist zu Weg mit «Ich vermisse dich». Unterwegs an der Mix mit nächstes Jahr mit Wüttrich, Kabutima. Ciao zusammen.
2: Salut zusammen.

0: Geht doch Schwung richtig für aber zu. Der Black Keys Lonely Boy gehört bei Neuwies an diesem Dienstagabend. Am Morgen Hurti mit dem Velo gehen werken oder in der Mittagspause zack, zack, ins nächste Lädeli etwas mit Tagenkaufen oder zwischen. Einfach mal eine Runde laufen und vielleicht kommen wir nächstes Mal auf die WC oder Hurti wandern. Für uns, an viel von uns, selbstverständlich. Für Leute mit einer körperlichen oder geistigen Beeinträchtigung nicht so einfach schnell zu machen.
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0: So geht es um Jonathan Denler. Ein 40-jähriger Wanger hat eine seltene Muskelkrankheit, Sarah Berner.
2: Wenn man das Wort Muskelkrankheit hört, dann denken viele gerade an MS, Multiple Sklerose. Eine Krankheit, die die Muskeln schwächt und sich meistens erst im Erwachsenenalter zeigt. Beim Jonathan Denler hat man aber schon bei der Geburt gemerkt, dass etwas nicht stimmt. Die Ärzte haben bei ihm die Krankheit Muskeldystrophie Duchenne entdeckt. Eine höchst seltene Krankheit. In 2 von 3 Fällen wird die Krankheit der Eltern weitergeben. Nicht aber beim Jonathan Denler.
3: Bei mir ist es eine Eigenmutation. Hat der Körper das irgendwie selber gemacht, diesen Fehler?
2: Der Fehler ist eine Genmutation. Also einfach erklärt, es fehlt ein Protein, das eben für die Muskeln wichtig ist. Das Protein heisst Dystrophin. Darum auch der Name der Krankheit Muskeldystrophin Duchenne.
3: Die Muskeln bauen sich dann stetig ab in dem Sinn und werden schwächer oder verändern sich und werden zu Bindegewebe.
2: Und das geht so schon sein Leben lang. Als Kind konnte er zwar noch laufen, aber die Krankheit wird von Jahr zu Jahr schlimmer und schränkt Jonathan Denler immer mehr ein.
3: Es hat dann stetig angefangen mit den Beinen, dass ich unsicherer wurde. Und wenn irgendwie zum Beispiel Sachen am Boden gelegen, bin ich nach dem Drüberkeit. Ja, und dann, wo ich etwa 13 war, habe ich mir einen Beinbruch hinzugezogen. Und ab dann hat es dann angefangen, dass ich eigentlich dann immer im Handrollstuhl war.
2: Seit dann und bis heute sitzt der Jonathan Denler im Rollstuhl.
3: Am Anfang schon schwierig, wenn man merkt, ja doch, jetzt zeigt sich die Diagnose richtig, wie sie ist.
2: Die Diagnose zeigt sich übrigens fast nur bei Männern. Die Krankheit entsteht nämlich durch einen Defekt auf dem X-Chromosom. Wo die Frauen ein 2. von diesen X-Chromosomen haben, können sie den Fehler mit dem 2. kompensieren. Männer hingegen können das mit ihrem Y-Chromosom nicht.
0: Heute ist Jonathan Denler in der 20, wohnt allein in Zürich und geht gewerken. Das aber mit Unterstützung. Wie sein Leben mit dieser Krankheit aussieht, das gehört morgen bei uns auf Neo1.
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0: 10 Minuten vor 5, dann ist die Abend schon gleich. Feierabend für die meisten. Schön, seid ihr noch mit Neues unterwegs. Aus 47 mach 17. Das ist die Realität seit Anfangsheuer bei der Spitex-Region im Kanton Bern. Der Kanton hat 30 Spitex-Regionen zusammengelegt. Im Neuesland werden zum Beispiel neu die Spitex-Region Lug, Emmen Plus und Bord auf Oberburg zusammen. Ein Versorgungsgebiet mit rund 75'000 Leuten, die dort wohnen. Neues hat berichtet. Und es sei ja die Zukunft des ganzen Gesundheitswesens, sagt der Sprecher der Berner Gesundheitsdirektion Gundekar Giebel auf Anfrage von EOS.
1: Man muss das gesamte Gesundheitswesen umbauen. Man muss in viel grösseren Regionen denken, weil es geht nicht mehr, dass man kleinräumig unterwegs ist.
0: Die ganze Branche tut sich gegen mehr spezialisieren.
1: Das heisst, es gibt immer bessere Versorgungsmöglichkeiten. Es gibt immer mehr Möglichkeiten, überspezialisierte Fachkräfte können behandelt zu werden. Aber die Spezialisten, die müssen natürlich auch genügend Patientinnen und Patienten haben.
0: Das Beispiel, in jedem Spital von Regionen Spezialist bringe ich weniger als einen oder zwei für die ganzen Spitäler in der Region.
1: Genau in die Richtung muss es gehen. Und da muss Spitex eben auch mithelfen. Wir werden in den nächsten 10 Jahren mit der alternden Bevölkerung sowieso einen Mehrbedarf haben. Wir werden viel mehr Leute haben, die in hohem Alter oder Heimen werden wohnen. Und die müssen betreut werden. Da müssen wir gesamthaft noch umdenken. Und da sind wir mitten dran, dass wir hier auch die Strukturen anpassen.
0: So der Gundekar Giebel, Sprecher von Berner Gesundheitsdirektion. Die Zukunftssicht vom Kanton ist also klar. Zusammenlegen, wie es geht, wie die Verantwortlichen von den einzelnen Spitex-Regionen, die jetzt neu zusammenwerken, das erste halbe Jahr nach dem Zusammenschluss erlebt haben und wie sie für in Zukunft schauen. Das könnt ihr online nachhören auf neois.ch.

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2: Schönen guten Dienstagabend, 5 Uhr immer.
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4: Mit Jasmin Wüttrich. Vierbeiner im Polizeieinsatz. Die Kantonspolizei Bern hat heute einen Einblick in die Büte der DiensthundeführerInnen gegeben. Der Gemeinderat und die Mitglieder der Kulturkommission Langenthal sind sich über das neue Kulturkonzept nicht einig. Und das Wetter, die Temperaturen sind bei um die 29 Grad. Am Abend kühlen es mit Regen und Gewitter etwas ab. Vom Bewachen von Gebäuden oder auch Menschen bis zum Suchen von Leuten, Drogen oder Sprengstoff. Für solche Büte nimmt die Kantonspolizei Bern auch gerne mal wieder Diensthunde dazu. Im Moment sind es im Ganzen 63 Tiere, davon 9 Junge, die in der Ausbildung sind. Dazu kommen alles in allem 46 DiensthundeführerInnen. Heute hat die Kantonspolizei Bern beim Ausbildungszentrum Rietbach den Bereich der Medien genauer vorgestellt. Mit dabei war auch Christoph Leuenberger. Er ist stellvertretender Leiter vom Fachbereich Diensthundewesen und hat entsprechend den Überblick.
5: In jeder Sparte haben wir eine Menge gerüst. Als Beispiel haben wir Drogenhunde, haben wir 11. Es braucht einfach 11 Drogenhundeführer. Und wenn ein Hund oder ein Hundeführer in die Pension geht, tun wir die Stelle wieder neu besetzen und kaufen wieder einen jungen Hund, den wir dort für diesen Bereich in die Ausbildung nehmen.
4: Dabei arbeiten sie mit bestimmten ZüchterInnen zusammen, ergänzt Christoph Leuenberger. Bei der Kantonspolizei Bern hat der Bereich mit den Diensthunden einen grossen Stellenwert. Das sagt der Kommandant, der Christian Brenzikofer.
6: Wir haben natürlich daneben Bewaffnung mit technischen Einsatzmitteln wie Drohnen und so weiter. Aber es ist natürlich wirklich ein wichtiges Einsatzmittel. Einsatzmittel klingt so hart. Das ist ja letztendlich ist ein Tier. Aber es ist natürlich immer so eine Zusammenarbeit mit der Diensthundeführerin und Diensthundeführer. Und es gibt so wie eine Symbiose, oder? Die leben dann auch zusammen.
4: So heissen, die Tiere bleiben die ganze Zeit bei der Polizistin oder beim Polizist, also auch im Privatleben. Rund 50 geflüchtete Leute hat die Kantonspolizei Bern letztes Jahr dank Schutzhunden gefunden. Weiter sind dank Drogenspürhunden in über 100 Fällen Drogen vorgekommen. Die Stadt Langenthal hat ein neues Kulturförderkonzept. Der Gemeinderat will so die Rahmenbedingungen für Kulturschaffende und Kulturinstitutionen verbessern. Zum Beispiel ist festgelegt, wie kulturelle Anlässe kommuniziert werden oder wie Räume für Kulturschaffende zur Verfügung stehen. Das heisst heute in einer Mitteilung von Stadt Langenthal. Die Massnahmen die werden dann schrittweise umgesetzt. Mit dem neuen Konzept sind aber nicht alle einverstanden. Eine Mehrheit der Mitglieder der Kulturkommission von Langenthal distanziert sich vom neuen Konzept. Während 4 Jahren sind am Konzept geschaffen worden. Die Kulturkommission hat dem Gemeinderat fern eine erste Fassung gegeben. Der Gemeinderat hat den Haufen geändert und Massnahmen gestrichen. Das heisst, in einer Mitteilung von verschiedenen Kommissionsmitgliedern. In einer Aussprache hat der Gemeinderat eine weitere Überarbeitung des Konzepts aber abgelehnt. Die EID verspätet sich. Eigentlich hat sie den Bund noch höher einführen. Grund für die Verzögerung ist, dass der Datenschutz und die Sicherheit für die NutzerInnen noch weiterentwickelt werden. Das heisst heute in einer Mitteilung vom Bundesamt für Justiz. Der Bund will unter anderem den Online-Ausstellungsprozess von EID noch sicherer machen. Dazu wird auch noch die Erkennung von sogenannten Deepfakes, also Fälschungen von künstlicher Intelligenz, verbessert. Wenn das die EID dann eingeführt wird, ist nicht klar. Der Bund schreibt der Mitteilung kein genaues Datum. Und dann noch Sportleichtathletik. Die Stabhochspringerin Angelika Moser hat sich am Sonntag beim Diamond League Meeting zu Paris verletzt. Sie hat eine mittelgradige Bänderverletzung im rechten Fuß. Das heisst es heute vom Management von Moser. Die 28-Jährige muss darum auf einen Start am Wettkampf den Freitag im französischen Nancy verzichten. Die Angelika Moser ist am Sonntag beim Abkumpen mit der Hang vom Stab abgeschlüpft und dann in Absprungkasten gefallen. Die Zücherin ist schon am Behandeln, sodass sie den Fuß möglichst schnell wieder belasten kann.
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2: Es kommt auch Gewitter heute Abend, da und dort kann es etwa nass werden, bei Temperaturen von so plus, minus etwas um die 30 Grad. Auch morgen haben wir dann noch nass, das vor allem der erste Tag, eine Hälfte Temperatur, aber dann deutlich kühler als noch heute, etwas um die 25 Grad im Maximum. Die zweite Hälfte kann es auch noch ein bisschen nass werden, die Sonne sollte aber um mehr durchkommen, bevor es auf den Donnerstag her, wo man abtrocknet und um ein Zeitchen fertig ist mit Regen, Donnerstag, Freitag und am Samstag sollte trocken bleiben und sonnig.
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2: Lara Kipf, ich glaube, da ist feierlich etwas los auf diesen Strassen, gell?
7: Ja, vor allem auf der Autobahn A1, Bern Richtung Zürich fangen wir an, zwischen Bern Vorschuss und Schönbühl, stocken wegen Verkehrsüberlastung. Dann braucht es Geduld zwischen Kilberg und Herkingen bis zu einer halben Stunde oder dort. Mehr müsst ihr einplanen. Und dann stauen sie in die Richtung auch noch zwischen der Raststätte Gunzgen Süd und der Raststätte Kölliken Süd. Und dann gehen wir noch in die Gegenrichtung. Dort müsst ihr bis zu einer Stunde mehr Zeit einplanen zwischen Herkingen und der Verzweigung Lauterbach. Dort hat es einen Unfall gegeben. Und dann gehen wir auch noch auf die A5, bei Richtung Solothurn. Zwischen Solothurn Ost und der Verzweigung Lauterbach. Da stauen sie ebenfalls bis zu 10 Minuten, wo ihr dort verlieren. Und dann gehen wir noch auf die Hauptstrasse. Zumindest dort ist es relativ ruhig. Von Bützenberg Richtung Langenthal stauen sie ein bisschen. Und dann braucht es noch Geduld in der Stadt Thun. Wenn ihr von Hünibach herkommt, verliert ihr etwa 8 Minuten. Und dann stauen sie auch noch ein bisschen vom Seefeld her.
2: Viel Geduld. Gute Fahrt unterwegs.
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2: Und gute Musik ab ins Auto. Gehen wir mit dem George Richtung. Zeitjahr, Rebellenherz geht's auf die Ohren, der Mix, das mit Dietrich, Kabutimo. Guten Zeitjahr zusammen, ciao.
4: Hallo zusammen.

0: Jetzt ist die Feierabend bei Neo 1. Kurz um eine Viertelstunde nach der 5.
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0: Vielleicht hätte er heute Hutti Tannen müssen auf der Straße oder Hitze. So schön ist gehört. Die Polizei, die unterwegs ist, zum Fall. Sei es ein Einbruch, ein Schlägelte oder sonst ein Verbrechen.
2: Flüchtendes Täterfahrzeug, eben den Rossüsere. Wer so Region Riepack verschieben, flüchtendes Fahrzeug, volle Caddy, Silbrig, Bern 530167.
0: So könnte es ein bisschen vorher tönt haben im Auto. Der Funkspruch ist von heute Vormittag und zwar vor einer Vorführung, die die Kantonspolizei Bern gemacht hat. Janik Lanz ist dabei gewesen.
3: Die Vorführung hat die Kantonspolizei Bern gemacht, für die Büte der Diensthundeführerinnen und Diensthundeführer genauer vorzustellen. Bei der Kantonspolizei Bern sind im Moment 63 Diensthunde im Einsatz. 9 davon sind ihre Ausbildung. Alles in allem 46 Beamte bügeln mit den Tieren. Ein paar mit einem Hund, andere mit mehreren. Der Kommandant Christian Brenzikofer sagt, dass der Bereich einen grossen Stellenwert hat bei der Polizei. Dementsprechend seien sie dort auch gegen dran.
4: Mit den Hunden muss soll man schur sein. Die müssen immer einsatzfähig sein. Das braucht sehr lange, bis sie ausgebildet sind, dass sie eben wirklich auch folgen und auch das machen, wo sie ausgebildet sind und nicht plötzlich in einen Spieltrieb reinkommen.
3: Und wichtig dabei ist, Polizeihund ist nicht einfach Polizeihund.
4: Sprengstoff, Spürhund und Schutzhund und nachher ein kriminalistischer Ermittlungshund, das ist nicht das Gleiche. Oder? Und das ist schon eine Herausforderung, aber wir haben ja entsprechende Leute, das Personal, die das macht und das in meinem Dafürhalten sehr gut macht und natürlich auch eine enge Bindung zu Hunden hat.
3: Zwei von den Disziplinen, die Christian Brenzikofer angetönt hat, hat die Kantonspolizei Bern genauer vorgestellt und eben vorgeführt. Ein Schutzhund ist einem Verbrecher nachher und hat ihn eingefangen und ein sogenannter kriminalistischer Ermittlungshund hat nach Blutspuren gesucht. Letztes Jahr hat die Kantonspolizei Bern mit der Hilfe der Hunde rund 50 Leute auf der Flucht gestoppt. In weiteren 105 Fällen haben die Tiere Drogen gefunden und in nochmal 9 Fällen hat der kriminalistische Ermittlungshund relevante Tatspuren wie eben Blut oder auch Sperma entdeckt. Das gibt über alles gesehen eine 18%ige Erfolgsquote. Das klingt zuerst mal nach wenig. Der Christian Brenzikofer ordnet ein.
4: Es kommt immer darauf an, für was man einsetzt. Oder? Wenn man natürlich eine Person sucht, die vermisst ist, dort sind wir natürlich viel höher drinnen. Das ist auch sehr wichtig. Oder? Da geht es um Personen zu schützen. Dann geht es auch um dort, wo wir Ermittlungen haben, wo man zum Beispiel die Täterschaft verfolgt. Dort sind wir auch ein bisschen höher drinnen. Wo so wesentlich sind bei den Drogenspürhunden. Dort haben wir in der Regel Ansätze, dass es auch eine Droge hat. Dort findet man eher etwas.
3: Auf der anderen Seite gibt es aber eben auch die Bereiche, die in die Statistik einfließen, wo die Hunde nichts finden. Zum Glück.
4: Wenn ihr zum Beispiel nachher die Sprengstoffspürhunde nehmt, oder dort hoffen wir immer, dass wir keinen Sprengstoff finden. Oder? Und wenn es natürlich nichts ist, das ist ja meistens so, beispielsweise bei Staatsempfängen oder auch wenn Veranstaltungen sind, dann ist das eigentlich auch wie eine Aufklärung.
3: Ergänzt der Kommandant von der Kantonspolizei Bern, der Christian Brenzikofer.
0: Das heisst also, es fließen alle Einsätze in die Statistik ein. Bei denen ist es gut, kommt etwas führen. Bei anderen ist es ja gut, kommt nichts führen. Auf uns fließen alle Einsätze in die Statistik ein. Bei denen ist es gut, kommt etwas führen. Bei anderen ist es ja gut, kommt nichts führen. Auf unserem Instagram-Kanal übrigens findet ihr auch noch ein Video von dieser heutigen

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2: Schönen guten Dienstagabend, 17:30 sind wir.
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1: Mit Jasmin Wüttrich. Zäschlis Matt hat es gestern Nachmittag einen Unfall gegeben. Ein Auto hat ein anderes Auto überholt. Dabei ist er der frontal mit einer TÜV-Fahrerin zusammen, die ist entgegengekommen. Die 39-jährige TÜV-Fahrerin hat sich lebensbedrohlich verletzt und ist mit dem Helikopter ins Spital. Der 28-jährige Autofahrer hat den Ausweis abgeben, meldet die Luzerner Polizei. Das Bündnis hat heute ein Referendum gegen neue Atomkraftwerke lanciert. Der National- und Ständerat haben entschieden, den Bau von neuen AKWs wieder zuzulassen. SP, Grüne, GLP und Vertreter in der Mitte sind dagegen. Der Ausbau von AKWs macht die Schweiz noch stärker von Uran von Russland abhängig und bremse den Ausbau von erneuerbaren Energien. Dass das Referendum zustande kommt, muss das Komitee jetzt bis am 8. Oktober 50'000 Unterschriften sammeln. Und dann noch Sport Eishockey. Lausanne verpflichtet der kanadische Verteidiger Colin Miller. Der 33-Jährige unterschreibt für eine Saison, das heisst es heute in einer Mitteilung vom Club. Der Miller hat eine Haufen Erfahrung aus der nordamerikanischen Profiliga NHL. Dort hat er 11 Saison lang gespielt, unter anderem für Boston, Vegas und New Jersey. Zuletzt war er bei Winnipeg unter Vertrag.
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2: Ja, da kann es recht rebeln hin, je nachdem, wo ihr seid. Gewitter zieht oder das Neo-Island heute Abend. Aber es ist lange nicht gesagt, dass es an allen Orten kommt. Und morgen Morgen ist es dann auch dort noch nass. Und morgen kann es schon Gewitter geben. Zweite Tageshälfte, dann ein bisschen ruhiger mit Wochen. 1. Juli, dann auch dort ging noch ein bisschen nass. Zwischendurch ab und zu mehr Sonne. Auf Abend trocknet es dann ab. Und Donnerstag, Freitag sind dann auch trocken. Und ein bisschen wärmer als der Mittwoch. Der Mittwoch noch bei 25 Grad. Donnerstag, Freitag ein bisschen heißer.
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2: Clara Kipf, hat sich da die Sachen ein bisschen beruhigt?
4: Nein, nicht wirklich. A1 immer noch das gleiche Puff. Bern Richtung Zürich, da steht zwischen Bern, Forsthaus und Schönbühl. So wie auch zwischen Kilperg und Herking. Dort braucht es etwa eine halbe Stunde mehr Geduld. Und dann steht es auf die Richtung auch noch zwischen der Raststätte Gunzgen Süd und der Raststätte Kölliken Süd. Dann gehen wir noch in die Gegenrichtung. Dort braucht es noch ein bisschen mehr Geduld, bis zu 3/4 Stunde, wenn ihr zwischen Herking und der Verzweigung Lutherbach unterwegs seid. Dort steht es wegen einem Unfall. Ebenfalls vom Gas müsst ihr auf der Autobahn Bio Richtung Solothurn, zwischen Solothurn Ost und der Verzweigung Lutherbach. Da steht es bis zu 10 Minuten, was Geduld braucht. Und dann hat es noch ein Fahrzeug brennt auf der A6 Richtung Bern. Darum stocken es zwischen Schöpf und Münchenbuchsee. Dann gehen wir noch heute auf die Hauptstrasse. Da braucht es Geduld von Riechingen Richtung Grossachstetten. Steht ab dem Nest. Und wie gäng um Feierabend in der Stadt Thun braucht es länger 9 Minuten von Hünibach Richtung Stadt 10 Minuten vom Seefeld her.
2: Sorge unterwegs. Viel Geduld. Es ist die Feierabend. Hoffen, ihr könnt den Tag geniessen. Irgendwie ja, etwas auf den Grill schiessen und etwas kühles Reichen dazu. So würde meine aussehen, wenn ich schon hätte. Ja, kurzum, bis am 7. sind wir noch bei. Ich bin Jüttrich Kobutivo. Ciao zusammen.
1: Hoi zusammen.

0: Traktor Kestar und der Simon Jäcker. Ich komme mit uns durch das erste Jahr bei Lost Boy und Suicide Girl immer gehört.
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0: Ja, der letzte Junitag ja eher ein bisschen, soll ich sagen, rumpelig oder ein bisschen unruhig am Ende zugegangen. Wie wird es der heutige Abend, der Morgen, 1. Juli, Sarina Leuthold von Meteo Test Bern?
2: Ja, also es wird heute Abend bis in Nacht in irgendeine weitere Regengüsse und Gewitter geben. Dann wird es wahrscheinlich vorübergehend mal ein bisschen beruhigen, bevor es dann morgen früh wieder losgeht. Dann kommt dann die Kalbfront rein, die bringt eben doch auch noch mal morgen früh und auch am ganzen Vormittag eher verbreitet wieder viele Wolken und Regengüsse und weitere Gewitter. Erst auf den Nachmittag wird es dann wahrscheinlich da und dort mal ein paar längere trocknige Phasen geben und vielleicht auch mal ein paar Auflockerungen. Aber auch hier bis oben rein kann es durchkommen. Weitere Regengüsse und Gewitter geben. Und die Temperaturen gehen ein bisschen zurück. Die Höchstwerte morgen sind so um die 23 Grad.
0: Regen ja nötig und ersehnt. Ist das dann nur ein Monatsthema oder zieht sich das nachher durch die Woche?
2: Nein, das ist einfach nur ein Monatsthema. In der Nacht auf den Donnerstag, da geht es nachher trocknet ab und es klart wieder auf. Am Donnerstagmorgen vielleicht ein paar tiefe Restwolken um, aber sonst eigentlich grundsätzlich recht sonnig mit ein paar Quellwolken im Verlauf des Tages. Aber alles in allem eben, wie gesagt, freundlich, sonnig und trocken bei Temperaturen wieder um die 27 Grad. Am Freitag könnte es vorübergehend noch mal ein bisschen mehr Wolken geben, aber nicht geschlossene Wolkendecke, sondern einfach mal ein bisschen abdeckter oder zudeckter und dann eben im Verlauf des Tages tut es aber auch schon wieder auf. Alles in allem freundlich, recht sonnig und wahrscheinlich auf der trockenen Seite bei rund 26 Grad. Und aufs Wochenende und voraussichtlich dann auch weit bis in die nächsten Wochen in ein sonnig und trockenes Wetter mit Temperaturen, die dann wieder auf 30 Grad werden ansteigen. Aber es gibt ein Aber, und zwar die Nacht. Die sind doch dann deutlich kühler ab vom Mittwoch auf den Donnerstag ab dieser Nacht, weil eben, es ist weniger Feuchtigkeit und durch das kann es in der Nacht ein bisschen mehr abkühlen und früh werden sie dann so um die 13 bis 14 Grad. Also kann man ein bisschen durchlüften.
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0: Dienstag, 30. Juni, 10 Minuten vor der 6. Da haben wir einen typischen Cape heute Abend. Darum mache ich auch einfach auch keinen Sport mehr. Aber darüber reden tun wir schon. Mal.
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0: Und anfangen tun wir mit Leichtathletik, Jasmin Wüttrich.
2: Die Stabhochspringer Angelika Moser hat sich am Sonntag beim Diamond League Meeting in Paris verletzt. Sie hat eine mittelgradige Bänderverletzung im rechten Fuß, das heisst heute vom Management von Moser.
0: Die 28-Jährige muss darum auf den Start im Wettkampf den Freitag im französischen Nancy verzichten. Die Angelika Moser ist am Sonntag beim Abgumpen mit der Hang vom Stab abgeschlüpft und den Absprungkasten geht. Die Zürcher ist schon am Behandeln, sodass sie den Fuß möglichst schnell um kann brauchen.
2: Dann gehen wir zum Eishockey. Der Langnauer Goalie Akira Schmid wechselt innerhalb der nordamerikanischen Hockey-Liga NHL von Las Vegas zu Florida. Er hat die letzten zwei Saisons für Las Vegas gespielt.
0: Letzte Saison ist er 34 Mal im Goal von Las Vegas gestanden. 16 Matches hat sein Team mit ihm im Goal gewonnen und zweimal ist ihm Akira Schmid auch ein Shutout gelungen. Alles in allem hat er eine Fangquote von 89,3% gehabt. In den Playoffs, wo Las Vegas bis ins Finale kam, hat Akira Schmid aber kein Match mehr können spielen.
2: Vor Las Vegas ist der Langnauer von 2021 bis 2024 bei New Jersey unter Vertrag
0: sein. Entschuldigung, da habe ich...
2: Ich habe
0: verdrückt. Lausanne verpflichtet den kanadischen Verteidiger Colin Miller. Der 33-Jährige unterschreibt für eine Saison, das heisst heute ihre Mitteilung vom Club. Der Miller hat eine Haufen Erfahrung aus der nordamerikanischen Profiliga NHL.
2: Dort hat er 11 Saison lang gespielt, unter anderem für Boston, Vegas und New Jersey. Zuletzt war er bei Winnipeg unter Vertrag.
0: Wir bleiben beim Kühlen vom Eishockey zum Eiskunstlauf. Die internationale Eischlauf-Union hat das Verbot gegen russische und belarussische Athletinnen und Athleten aufgehoben. Seit dem Kriegsanfang im Februar 2020 haben die bei Wettkämpfen nicht mehr dürfen mithelfen.
2: Das Verbot wird jetzt aufgehoben, aber unter gewissen Auflagen. Die Sportlerinnen dürfen nur unter neutraler Flagge antreten. Dazu dürfen sie auch zu kämpfen. Zeitpunkt der Krieg aktiv und öffentlich unterstützt haben, heisst es in der Mitteilung von Eischlauf-Union.
0: Zum Tennis, Viktoria Golubic schafft seine zweite Runde zu Wimbledon. Die 33-jährige Zürcherin gewinnt heute gegen Irina Shimanovic von Belarus in 3 Sätzen mit 6-2, 2-6 und 6-1. In der zweiten Runde zu Wimbledon trifft Golubic am Donnerstag auf die Italienerin Jasmine Paolini.
2: Mit der Simone Walter ist eine zweite Schweizerin zu Wimbledon im Einsatz. Sie spielt in der ersten Runde gegen die Kolumbianerin Camila Osorio. Der Match ist auf die 5-6 angesetzt. Und auch der Stan Wawrinka ist heute zu Wimbledon im Einsatz. Er spielt gegen Italiener Matteo Berrettini. Der Match ist auf die 10-6 angesetzt.
0: Dann zum Schutten. Der Langenthaler Adrian Bayrami geht fort vom FC Luzern. Nach einer Saison bei den Innerschweizer wechselt der Innenverteidiger zu Sporting Braga.
2: Für den 24-Jährigen ist es nicht die erste Station zu Portugal. Bevor der Bayrami für Luzern gespielt hat, hat er schon für Benfica Lissabon gespielt. Für den FC Luzern hat der Adrian Bayrami letzte Saison 37 Pflichtspiele gemacht.
0: Der Aliou Balde bleibt beim FC St. Gallen. Die Ostschweizer zieht Kaufoption beim Stürmer. Bis dahin ist der Balde vom französischen Club OGC Nizza nochmal ausgelehnt gewesen.
2: Jetzt bekommt er bei St. Gallen einen fixen Vertrag für die nächsten 3 Jahre. Der Balde hat letzte Saison 42 Pflichtspiele für die Ostschweizer gemacht und dabei 15 Goal geschossen.
0: Der ehemalige Schweizer Nazi-Goalie, der Jan Sommer, verlässt Inter Mailand nach 3 Jahren. Der auslaufende Vertrag vom 37-Jährigen wird nicht verlängert. Das schreibt Inter heute Morgen.
2: Der Jan Sommer ist mit Inter Mailand im 2024 italienischer Meister geworden. 2 Jahre später ist der Mannschaft mit dem Sommer das Double gelungen, also der Meistertitel und der Göpsieg. Inter Mailand schreibt der Medienmitteilung, dass Trian Sommer ein wichtiger Teil von diesem Erfolg war.
0: Wo das der Schweizer Goalie jetzt herzieht, ist im Moment noch nicht klar. Verschiedene Medien berichten von einem möglichen Wechsel zum belgischen Meister Brügge.
2: Und auch von den FC Luzern Frauen gibt es eine Transfermeldung. Die Innerschweizerinnen verpflichtet Anastasia Moraitu. Die 29-jährige Mittelfeldspielerin wechselt von Union Berlin zu Luzern. Anastasia Moraitu ist auch griechische Nationalspielerin. Sie bringt viel internationale Erfahrung mit, wird die Leiterin Frauenschutte von Luzern, Rahel Graf, für Mitteilung zitiert.
0: Weiter verpflichtet Luzernerin auch Tina Arsic, die 20-jährige Goalie, wechselt vom FC Zürich zu Luzern.
2: Und wird ab 6 gibt es dann noch mehr Schutte. Dann schauen wir auf die nächsten 16. Finals der WM zu Mexiko, Kanada und in den USA.
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2: 6 wird an diesem Dienstagabend, 30. Juni.
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4: Mit Jasmin Wüttrich. Vierbeiner im Polizeieinsatz. Die Kantonspolizei Bern hat heute einen Einblick in die Büte der DiensthundeführerInnen gegeben. Der Gemeinderat und die Mitglieder der Kulturkommission Langenthal sind sich über das neue Kulturkonzept nicht einig. Und das Wetter, die Temperaturen sind bei um die 29 Grad. Am Abend kühlen es mit Regen und Gewitter ein bisschen ab. Vom Bewachen von Gebäuden oder auch Menschen bis zum Suchen von Leuten, Drogen oder Sprengstoff. Für solche Büte nimmt die Kantonspolizei Bern auch gerne mal wieder Diensthunde dazu. Im Moment sind es im Ganzen 63 Tiere, davon 9 Junge, die in der Ausbildung sind. Dazu kommen alles in allem 46 DiensthundeführerInnen. Heute hat die Kantonspolizei Bern beim Ausbildungszentrum Rietzbach den Bereich der Medien genauer vorgestellt. Mit dabei war auch Christoph Leuenberger. Er ist stellvertretender Leiter vom Fachbereich Diensthundewesen und hat entsprechend den Überblick.
5: In jeder Sparte haben wir eine Menge gerüst. Als Beispiel haben wir Drogenhunde, haben wir 11. Es braucht einfach 11 Drogenhundeführer. Und wenn ein Hund oder ein Hundeführer in die Pension geht, tun wir die Stelle wieder neu besetzen und kaufen wieder einen jungen Hund, den wir dort für diesen Bereich in die Ausbildung nehmen.
4: Dabei arbeiten sie mit bestimmten ZüchterInnen zusammen, ergänzt Christoph Leuenberger. Bei der Kantonspolizei Bern hat der Bereich mit den Diensthunden einen grossen Stellenwert. Das sagt der Kommandant, der Christian Brenzikofer.
6: Wir haben natürlich daneben Bewaffnung mit technischen Einsatzmitteln wie Drohnen und so weiter. Aber es ist natürlich wirklich ein wichtiges Einsatzmittel. Einsatzmittel klingt so hart. Das ist ja letztendlich ist ein Tier. Aber es ist natürlich immer so eine Zusammenarbeit mit der Diensthundeführerin und Diensthundeführer. Und es gibt so wie eine Symbiose, oder? Die leben dann nachher auch zusammen.
4: So heissen, die Tiere bleiben die ganze Zeit bei der Polizistin oder beim Polizist, also auch im Privatleben. Rund 50 geflüchtete Leute hat die Kantonspolizei Bern letztes Jahr dank Schutzhunden gefunden. Weiter sind dank Drogenspürhunden in über 100 Fällen Drogen vorgekommen. Die Stadt Langenthal hat ein neues Kulturförderkonzept. Der Gemeinderat will so die Rahmenbedingungen für Kulturschaffende und Kulturinstitutionen verbessern. Zum Beispiel ist festgelegt, wie kulturelle Anlässe kommuniziert werden oder wie Räume für Kulturschaffende zur Verfügung stehen. Das heisst heute in einer Mitteilung von Stadt Langenthal. Die Massnahmen die werden dann schrittweise umgesetzt. Mit dem neuen Konzept sind aber nicht alle einverstanden. Eine Mehrheit der Mitglieder der Kulturkommission von Langenthal distanziert sich vom neuen Konzept. Während 4 Jahren sind am Konzept geschaffen worden. Die Kulturkommission hat dem Gemeinderat fern eine erste Fassung gegeben. Der Gemeinderat hat den Haufen geändert und Massnahmen gestrichen. Das heisst, in einer Mitteilung von verschiedenen Kommissionsmitgliedern. In einer Aussprache hat der Gemeinderat eine weitere Überarbeitung des Konzepts aber abgelehnt. Die EID verspätet sich. Eigentlich hätte sie den Bund noch höher einführen wollen. Grund für die Verzögerung ist, dass der Datenschutz und die Sicherheit für die NutzerInnen noch weiterentwickelt werden. Das heisst heute in einer Mitteilung vom Bundesamt für Justiz. Der Bund will unter anderem den Online-Ausstellungsprozess von EID noch sicherer machen. Dazu wird auch noch die Erkennung von sogenannten Deepfakes, also Fälschungen von künstlicher Intelligenz, verbessert. Wenn das die EID dann eingeführt wird, ist nicht klar. Der Bund schreibt der Mitteilung kein genaues Datum. Und dann noch Sportleichtathletik. Die Stabhochspringerin Angelika Moser hat sich am Sonntag beim Diamond League Meeting zu Paris verletzt. Sie hat eine mittelgradige Bänderverletzung im rechten Fuß. Das heisst es heute vom Management von Moser. Die 28-Jährige muss darum auf einen Start an einem Wettkampf, den Freitag im französischen Nancy, verzichten. Die Angelika Moser ist am Sonntag beim Abkumpen mit der Hang vom Stab abgeschlüpft und dann in Absprungkasten gefallen. Die Zücherin ist schon am Behandeln, sodass sie den Fuß möglichst schnell wieder belasten kann.
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2: Es kann auch gewittern, heute Abend jeweils auf ein bisschen Straub aus, auf alles suchen, je nachdem, wo ihr seid. Aber es muss nicht unbedingt viel Regen fallen, ist ein bisschen je nachdem, wo morgen Mittwoch, morgen, da ist ja die erste Tageshälfte, die Ende noch so ein bisschen bewölkt und dann vor allem auch nass mit ein paar Gewitter durchziehen. Die zweite ist dann je nachdem ein bisschen wechselhafter, die Sonne mal um mehr durch und auf den Donnerstag, Freitag mal sie dann eh gut durch. Morgen noch sehr angenehm, für das, was wir uns gewohnt sind, um die 4-25 Grad und dann die Temperaturen um ein bisschen ab.
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2: Ja, Lara Kipfer, das ist sehr angenehm, ist auf der Straße ja nicht gerade, gell? Es ist wirklich...
4: Nein, eben auf der A1 nicht. Da haben wir diverse Meldungen von Bern Richtung Zürich zuerst mal. 40 Minuten länger zwischen Kriegstetten und Herkingen und bis zu einer halben Stunde länger zwischen Rotrist und Megenwil. Dann gehen wir in die Gegenrichtung, wird ein bisschen besser, aber jetzt auch nicht unbedingt cool. Bis zu 20 Minuten mehr Zeit müssen wir dort einplanen zwischen Herkingen und der Verzweigung Lutherbach. Dann gehen wir auf die A2, Basel Richtung Luzern zwischen Egerkingen und Herkingen. Da stehen es ebenfalls und Stau hat es auf der A5, Biorichtung Solothurn. Zwischen Solothurn Ost und der Verzweigung Lutherbach verlieren der bis zu 10 Minuten. Und dann zum Schluss von der Autobahn noch auf der A6, Richtung Bern, zwischen Schöpf und Münchenbuchsee stocken, weil ein Fahrzeug gebrannt hat. Dann gehen wir noch ganz schnell auf die Hauptstrasse. Es ist ein recht kurzer Kut von Richtigen Richtung Grossenstädten, müsst ihr vom Gas. Dort steht es ab Nest. Und dann haben wir auch noch ein Problem auf der Hauptstrasse. Das ist die Stadt Thun. Eine Viertelstunde mehr Zeit einplanen, wenn ihr von Hünibach herkommt, 21 Minuten länger vom Seefeld her und wenn ihr beim Bahnhof Richtung Stadt vorbeifahrt, auch dort braucht es etwa 10 Minuten Geduld.
2: Viel Geduld, jetzt sind wir unterwegs.
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2: Ja, wenn es kommt kein Gewitter, ist es nicht so schlau, bin ich ehrlich, aber am liebsten würde man doch einfach auch im Sommer irgendwie... Einfach auch irgendeinen See oder von mir aus in einen Bach gumpen, wie es Hecht ansingen. Hecht, ja, das Wochenende gerade erst am Open Air St. Gallen auf der Bühne gestanden. Statt im August noch einmal an einem grossen Open Air auf der Bühne. Am Open Air Gampo könnt ihr sie live gelesen. 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Jetzt hören wir es aber einfach an zum Start in die 6. Stunde. Und zwar mit einem vom neuesten Album. Fuck, in ein paar Jahren. Schön, seid ihr bei uns. Eine Stunde sind wir so auch noch. Jasmin Wittrich, Kabutino, der Mix. Ciao.

0: Es ist ja aber 4 Stunden 8:06. Schön, seid ihr gleich noch mit uns unterwegs.
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0: Ah, da geht es noch etwa 3-4 Stunden und er ist abpfiff. Um 7. Schweizer Zeit ist der nächste 16. Finale über die Schuttweltmeisterschaft in Kanada, Mexiko und in den USA. Jasmin Wüttrich.
2: Dort spielen die Elfenbeinküste und Norwegen gegeneinander. Norwegen hat schon im Vorfeld von dem 16. Finale taktiert. Im letzten Gruppenspiel gegen Frankreich hat der norwegische Trainer Ståle Solbakken seine Stammkräfte gar nicht auf den Platz gestellt, sondern geschont.
0: So ist zum Beispiel der Star vom norwegischen Team, der Erling Haaland, auf dem Bänkli gehockt. Ob sich das auszahlt hat, das sehen wir dahin gegen die Elfenbeinküste.
2: Für die ist der Match dahin im Übrigen historisch. Noch nie vorher war die Elfenbeinküste in der K.O.-Phase einer Weltmeisterschaft. Bei den bisher 3 Teilnahmen im 2006, 2010 und 2014 sind Ivorer jeweils in der Gruppenphase rausgefallen.
0: Norwegen auf der anderen Seite hat zwar schon mehr ein K.O.-Spiel oder WM gespielt, ist aber schon ein Moment her. 1998 hat Norwegen gegen Italien im Achtelfinale geschootet.
2: Hinter dem 11. Schweizer Zeit ist der 16. Finale zwischen Frankreich und Schweden. Wieder mit dabei ist der Trainer von Frankreich, der Didier Deschamps. Beim letzten Gruppenspiel der Franzosen hat er gefällt, weil er für die Beerdigung von seiner Mutter zurück auf Frankreich ist gereist.
0: Die beiden Teams haben an der WM noch nie gegeneinander gespielt. Wenn man die beiden Offensiven von Schweden und Frankreich anschaut, dürfte es aber hinten das eine oder das andere Goal geben.
2: Und dann ist in Nacht um 3 Schweizer Zeit dann noch der 16. Finale zwischen Mexiko und Ecuador. Die Teams haben an der WM schon mal gegeneinander gespielt. Bei der WM 2002 hat es ein Gruppenspiel gegeben. Dann hat Mexiko mit 2:1 gewonnen.
0: Mexiko setzt als Go-Gastgeber auf einen Heimvorteil. Das defensiv starke Ecuador wird aber sicher ein unangenehmer Gegner. Ecuador hat zum Beispiel im letzten Gruppenspiel Deutschland in Zug gespielt und die Deutschen und die U mit 2:1 gegen die Deutschen gewonnen.
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0: Die fantastische Amy Winehouse. Bin ja in diesem Dienstag, aber halb bis 7 nicht mehr.
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2: Mit Jasmin Wüttrich. Zäschlis Matt hat es gestern Nachmittag einen Unfall gegeben. Ein Auto hat ein anderes Auto überholt. Dabei ist er der frontal mit einer TÜV-Fahrerin zusammen, die ist entgegengekommen. Die 39-jährige TÜV-Fahrerin hat sich lebensbedrohlich verletzt und ist mit dem Helikopter ins Spital. Der 28-jährige Autofahrer hat den Ausweis abgeben, meldet die Luzerner Polizei. Das Bündnis hat heute ein Referendum gegen neue Atomkraftwerke lanciert. Der National- und Ständerat haben entschieden, den Bau von neuen AKWs wieder zuzulassen. SP, Grüne, GLP und Vertreter in der Mitte sind dagegen. Der Ausbau von AKWs macht die Schweiz noch stärker von Uran von Russland abhängig und bremst den Ausbau von erneuerbaren Energien. Dass das Referendum zustande kommt, muss das Komitee jetzt bis am 8. Oktober 50'000 Unterschriften sammeln. Und dann noch Sport Eishockey. Lausanne verpflichtet der kanadische Verteidiger Colin Miller. Der 33-Jährige unterschreibt für eine Saison, das heisst heute ihre Mitteilung vom Club. Der Miller hat eine Haufen Erfahrung aus der nordamerikanischen Profiliga NHL. Dort hat er 11 Saison lang gespielt, unter anderem für Boston, Vegas und New Jersey. Zuletzt war er bei Winnipeg unter Vertrag.
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0: Man kann sich noch ein bisschen rumoren, je nachdem, wo man ist. Aber vor allem im oberen Mittal, das unteren Mittal verwirrt. Stand jetzt auch nicht so viel Gewitter oder nicht so viel Regen. Und morgen Mittwoch könnte es ändern sein, dass es auch unteren Mittal Oberaargau ein bisschen nass wird. Vor allem in der ersten Tageshälfte. Die zweite ist es so ein bisschen hin und her, wechselhaft zwischen Sonne und zwischen Bewölkung, bevor es mit Mittwochabend ganz abtrocknet und dann Donnerstag, Freitag trocken und oben heisser wird.
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0: Das hat sich ein bisschen beruhigt, das Ganze. Da ist klemmt zwar gäng noch zwischen Kriegstedt und Herking, aber verlieren dort rund noch eine Viertelstunde in die Richtung Zürich, in die Richtung Bern. Da sind es nur noch 10 Minuten, wo der zwischen Herkingen und Önsingen länger hat. Gegen aufpassen müsst ihr aber Richtung Seeland, A6, Lies Richtung Bern, zwischen Schöpf und Mönchenbuchsee stocken, weil ein Fahrzeug brennt hat. Dort ist die Spur auf E-Fahrspur verengt auf der Hauptstrasse. Hat sich das grossmehrheitlich oberruhigt. Von Oberdiesbach auf Konufingen hält im Moment noch ein bisschen länger. Wo in der Stadt Thun geht es noch ein bisschen länger. Zwischen von Hünibach her oder das Zentrum durch beiden Orten etwa je 15 Minuten mehr.
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0: Wo wir noch eine halbe Stunde vorne sind, bevor der Juni rein bei Neo 1 auch abgeschlossen ist. In der Halbstunde haben wir noch viel vor. Unter anderem reden wir noch über eine Brücke im Trubschachen, die jetzt nach ein bisschen Verzögerung endlich kann ersetzt werden. Schrägstrich ersetzt ist worden, diese dort Stibachbrücke, die ersetzt ist worden, schon am Zurückbauen. Wie der Rückbau funktioniert, wie lange es da geht, hören wir als nächstes nach 10 Songs hier bei Neo 1.
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0: Amik, gehen noch. Kabu Timo, Jasmin Uetrich kommen bis um mit 7 Uhr. Mitten durch den Dienstag, Feierabend durch. Geniessen Sie. Schön seid ihr gegen Nabinis.

0: 1891. Das ist schon ein Zeitchen her. Wenn wir ehrlich sind, wurde über den Turm ausgerechnet so 135 Jahre. Und die Häuser, respektive die Bauten und Sachen, die dann gestellt wurden, ja, die stehen auch noch heute teilweise. Zum Beispiel die Stibachbrücke im Tubschachen. Aber, ja, weil sie halt 135 ist, muss man daran auch etwas machen. Der 1891 gebaute Brücke entspricht den heutigen Verkehrsanforderungen nicht mehr. Die Gemeinde hat darum in den letzten Monaten eine neue Brücke gebaut, die alte soll ersetzen. Und die neue Stibachbrücke ist jetzt seit einer Woche einspurig offen. Jetzt kommt dann noch das Dach oben drauf und er ist dann gut. Gleichzeitig gibt es hinter einen Rückbau der alten Brücke.
1: Sonde. Nach dem Programm fangen sie mit dem Teilabbruch an. Und definitiv kompletter Rückbau ist am 3.8. Also ich kann sagen, spätestens Mitte August ist dort keine alte Brücke mehr, die dort steht.
0: Das erzählt der Tubschacher Gemeindepräsident Bernhard Kunz. Seit gestern gibt es der alte Stibachbrücke von 1891, also langsam, aber sicher ein Kragen. Eine Herausforderung vor allem darum, weil direkt nebenan Züge fahren.
1: Wir haben die Auflage bekommen vom Berner Heimatschutz und via Storia, dass wir nördliche alte Brückenfundament, das Brückenlager, dass wir das müssen teilweise zurückbauen, um einen Meter absenken. Und der Rückbau selber von Holzbrücke während dem laufenden Bahnbetrieb.
0: Und das sind nicht ganz ungefährlich, sagt der Gemeindepräsident von Trubschachen, der Bernhard Kunz.
1: Also, ich will ja da nicht schwarz malen, aber ich sage einfach nach wie vor, für uns ist es immer noch sehr wichtig, dass wir hoffentlich nicht irgendwie noch einen Unfall zum Schluss von diesem Projekt haben. Das wäre das Schlimmste, was natürlich könnte passieren in diesem Zusammenhang.
0: Herr Hoffi, darum fest, dass der Schlusssport vom Rückbau der alten Stibachbrücke unfallfrei über die Bühne geht. Spätestens Mitte August soll von dieser Brücke aus dem 1891 nicht mehr zu sehen sein. Sie ist eine neuere, modernere Brücke, gerade nebendran ersetzt worden.

0: Dienstagabend bin ich auch erst 10 Minuten vor der Sitten haben wir mittlerweile. Zwischen ihnen liegen 42 Jahre. Der eine hat Jahrgang 1949, der andere 1981. Der eine ist schon auf der Bühne gestanden, da ist der andere noch nicht einmal geboren gewesen. Die zwei deutschen Musiker, Peter Maffay und Johannes Oerding, sind aus zwei Generationen und machen beide sehr erfolgreich Musik.
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0: Peter Maffay eben schon seit Jahrzehnten. «So bist du» ist zum Beispiel aus dem 79. Der Johannes Oerding macht auch schon seit den 0er Jahren Musik. Der grosse Durchbruch ist aber plus minus vor 10 Jahren mit «Alles brennt». Die zwei Musiker, der Peter Maffay und der Johannes Oerding, die spannen jetzt zusammen für ein neues Album, das sie zusammen rausbringen. Entstanden sieht das Ganze ein bisschen aus einer Schnapsidee raus, wo sie zwei über ihre musikalische Herkunft geredet haben, erzählt uns der Peter Maffay.
2: Dann haben wir festgestellt, dass das Ganze irgendwo im Bereich von Rhythm and Blues liegt, von Country, Country Rock. Haben unsere Titel, die wir noch so herumliegen hatten, einmal durchgeforstet und das bestätigt gefunden.
1: Ich hoffe, dass wir uns auch in 100 Jahren.
0: Entstanden ist ein neues Album, Nashville. Und die erste Single drauf ist seit dem Freitag draussen. Ein Leben lang ist nicht lang genug, heisst die.
3: Das ist ein sehr lebensbejahender Song. Es ist eigentlich eine Hymne auf das Leben und vor allen Dingen auch so eine Motivationsspritze, sage ich mal. Nicht die Zeit zu verplempern, zu vertrödeln, sondern mit den wirklich wichtigen Dingen eben auch, ich sag mal, sein Leben zu bereichern.
0: Erzählt Johannes Oerding im Interview zum neuen Song. 42 Jahre Unterschied, harmonieren tut es gleich zwischen Peter Maffay und Johannes Oerding mit dem Song «Ein Leben lang ist nicht lang». Nehmen wir den letzten Schwung doch, würde ich sagen, noch richtig Sitz zu an diesem Dienstagabend.

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1: Guten Abend zusammen, Sydney.
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3: Mit Jasmin Wüttrich. Vierbeiner im Polizeieinsatz. Die Kantonspolizei Bern hat heute einen Einblick in die Büte der DiensthundeführerInnen gegeben. Der Gemeinderat und die Mitglieder der Kulturkommission Langenthal sind sich über das neue Kulturkonzept nicht einig. Und das Wetter, die Temperaturen sind bei um die 29 Grad. Am Abend kühlt es mit Regen und Gewitter ein bisschen ab. Vom Bewachen von Gebäuden oder auch Menschen bis zum Suchen von Leuten, Drogen oder Sprengstoff. Für solche Büte nimmt die Kantonspolizei Bern auch gerne mal wieder Diensthunde dazu. Im Moment sind es im Ganzen 63 Tiere, davon 9 Junge, die in Ausbildung sind. Dazu kommen alles in allem 46 DiensthundeführerInnen. Heute hat die Kantonspolizei Bern beim Ausbildungszentrum Rietbach den Bereich der Medien genauer vorgestellt. Mit dabei war auch Christoph Leuenberger. Er ist stellvertretender Leiter vom Fachbereich Diensthundewesen und hat entsprechend den Überblick.
4: In jeder Sparte haben wir eine Menge gerüst. Als Beispiel haben wir Drogenhunde, haben wir 11. Es braucht einfach 11 Drogenhundeführer. Und wenn ein Hund oder ein Hundeführer in die Pension geht, tun wir die Stelle wieder neu besetzen und kaufen wieder einen jungen Hund, den wir dort für diesen Bereich in die Ausbildung nehmen.
3: Dabei arbeiten sie mit bestimmten ZüchterInnen zusammen, ergänzt Christoph Leuenberger. Bei der Kantonspolizei Bern hat der Bereich mit den Diensthunden einen grossen Stellenwert. Das sagt der Kommandant, der Christian Brenzikofer.
5: Wir haben natürlich daneben Bewaffnung mit technischen Einsatzmitteln wie Drohnen und so weiter. Aber es ist natürlich wirklich ein wichtiges Einsatzmittel. Einsatzmittel klingt so hart. Das ist ja letztendlich ist ein Tier. Aber es ist natürlich immer so eine Zusammenarbeit mit der Diensthundeführerin und Diensthundeführer. Und das gibt so wie eine Symbiose, oder? Die leben dann auch zusammen.
3: So heissen, die Tiere bleiben die ganze Zeit bei der Polizistin oder beim Polizist, also auch im Privatleben. Rund 50 geflüchtete Leute hat die Kantonspolizei Bern letztes Jahr dank Schutzhunden gefunden. Weiter sind dank Drogenspürhunden in über 100 Fällen Drogen vorgekommen. Die Stadt Langenthal hat ein neues Kulturförderkonzept. Der Gemeinderat will so die Rahmenbedingungen für Kulturschaffende und Kulturinstitutionen verbessern. Zum Beispiel ist festgelegt, wie kulturelle Anlässe kommuniziert werden oder wie Räume für Kulturschaffende zur Verfügung stehen. Das heisst heute in einer Mitteilung von Stadt Langenthal. Die Massnahmen die werden dann schrittweise umgesetzt. Mit dem neuen Konzept sind aber nicht alle einverstanden. Eine Mehrheit der Mitglieder der Kulturkommission von Langenthal distanziert sich vom neuen Konzept. Während 4 Jahren sind am Konzept geschaffen worden. Die Kulturkommission hat dem Gemeinderat fern eine erste Fassung gegeben. Der Gemeinderat hat den Haufen geändert und Massnahmen gestrichen. Das heisst, in einer Mitteilung von verschiedenen Kommissionsmitgliedern. In einer Aussprache hat der Gemeinderat eine weitere Überarbeitung des Konzepts aber abgelehnt. Die EID verspätet sich. Eigentlich hat sie den Bund noch höher einführen. Grund für die Verzögerung ist, dass der Datenschutz und die Sicherheit für die NutzerInnen noch weiterentwickelt werden. Das heisst heute in einer Mitteilung vom Bundesamt für Justiz. Der Bund will unter anderem den Online-Ausstellungsprozess von EID noch sicherer machen. Dazu wird auch noch die Erkennung von sogenannten Deepfakes, also Fälschungen von künstlicher Intelligenz, verbessert. Wenn das die EID dann eingeführt wird, ist nicht klar. Der Bund schreibt der Mitteilung kein genaues Datum. Und dann noch Sportleichtathletik. Die Stabhochspringerin Angelika Moser hat sich am Sonntag beim Diamond League Meeting zu Paris verletzt. Sie haben mittelgradige Bänderverletzung im rechten Fuß. Das heisst es heute vom Management von Moser. Die 28-Jährige muss darum auf einen Start an einem Wettkampf, den Freitag im französischen Nancy, verzichten. Die Angelika Moser ist am Sonntag beim Abkumpen mit der Hang vom Stab abgeschlüpft und dann in Absprungkasten gefallen. Die Zücherin ist schon am Behandeln, sodass sie den Fuß möglichst schnell wieder belasten kann.
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1: Da kannst du den Auto noch feierlich räbeln. Heute Abend regnen, Gewitter, Luft, Kutte, einfach Strub aus, auf gut Berndeutsch gesehen. Das kann so morgen Mittwoch noch machen. Erste Tageshälfte, aber vor allem sind Gewitter möglich. Zweite Tageshälfte trocknet es dann an, dann ab, bis es dann Donnerstag, Freitag bis auf das Wochenende her, wo man trocken und heiß wird.
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1: Keine Meldungen mehr von unterwegs. In freie Fahrt, 4 Minuten nach der 7. Sorge. Freie Fahrt Richtung Dienstag, aber vor allem auch Richtung Juli. Das war es mit dem Juni oder so mit dem Neo 1 Programm für heute. Morgen und morgen um 17:30 sind wir dann bei euch. Bis dann aber ganz, ganz, ganz viel Musik im Bit. Schön, seid ihr mit uns in der Dienstag durchgekommen. Habt es gut und euch Sorge. Mike war der Kabutimo. Ciao zusammen.

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